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11: Ich bin Florian Klaus. Wenn ein Elternteil für Kinder keinen Unterhalt zahlt, können Alleinerziehende vom Staat einen Vorschuss beantragen. Dass Bundesfamilienministerin Prien den nur noch bis zum 16. Geburtstag der Kinder zahlen lassen will, hat der CDU-Politikerin auch aus der SPD Kritik eingebracht. Mecklenburg-Vorpommerns Ministerpräsidentin Schwesig hat gesagt, dass dadurch Alleinerziehende und deren Kinder bestraft würden. Das sei falsch. Die geplante internationale Schutztruppe für die Ukraine soll schon bald erstmals Militärmanöver in den Nachbarstaaten des Landes abhalten. Das hat Frankreichs Präsident Macron nach einem Treffen der sogenannten Koalition der Willigen angekündigt. Auch Kanzler Merz war dort. Er hat gesagt:
12: Wir haben denselben Kompass. Er ist auf Frieden für die Ukraine und Sicherheit für Europa ausgerichtet. Die Ukraine ist bereit, den Krieg zu beenden. Sie war es immer. Auch wir sind offen für Friedensverhandlungen zwischen der Ukraine und Russland mit der Unterstützung Europas und der Vereinigten Staaten. Es liegt einzig und allein jetzt an Präsident Putin, diese Chance zu ergreifen.
11: Zu den geplanten Manövern sagte Merz nichts. Die humanitäre Lage im Gazastreifen ist immer noch katastrophal. Deutschland sowie andere Länder und Organisationen haben darum knapp 900 Millionen Euro für den Wiederaufbau zugesagt. Dabei geht es unter anderem um die Grundversorgung der Zivilbevölkerung mit Wasser- und Sanitäranlagen und die Beseitigung von Trümmern des Kriegs. 12 US-Bundesstaaten wollen die Übernahme von Warner Brothers durch Paramount stoppen und haben Klage eingereicht. Sie befürchten höhere Preise und weniger Filme und TV-Sendungen. Die US-Regierung hatte den Deal über 110 Milliarden Dollar zuvor ohne Auflagen genehmigt. Der Vater des Paramount-CEOs gilt als enger Vertrauter von Präsident Trump.
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1: Das ist wirklich ein Sommer der Legenden, Leute. Mit Deep Purple hat vergangene Woche eine Band das Album der Woche gestellt, von der wir wissen, sie werden niemals aufhören. Und da kommt auch schon die nächste Truppe. Die Rolling Stones, das allüberragende Hackney Diamonds, wäre 2023 ein würdiger Schlusspunkt gewesen in der Albumkarriere. Aber Mick Jagger und Co., sie machen einfach weiter und legen jetzt ihr mittlerweile 25. Studiowerk vor. Tanks. Wieder produziert von Andrew Watt und es ist mal wieder ein großartiges Album. Foreign Tanks präsentiert sich musikalisch ein bisschen variabler als der Vorgänger. Stellenweise wird sogar der Stones eigene angefangte Disco-Sound der 80er zitiert. Aber auch da, ganz ehrlich, sind die Stones einfach die Stones und somit immer noch die größte Rockband der Welt. Wie wir gehört haben, sind schon wieder 10 neue Songs für den Nachfolger fertig. Und bis der kommt, lässt es sich mit Foreign Tanks wunderbar die Zeit vertreiben. Das ist euer Album der Woche hier auf Rockantenne Hamburg.

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3: Ich bin Florian Klaus. Für Bewohnerinnen und Bewohner in Pflegeheimen steigen die Kosten immer weiter. Im ersten Jahr im Heim werden im bundesweiten Schnitt 3.364 Euro pro Monat aus eigener Tasche fällig. Der Eigenanteil ist damit innerhalb eines Jahres um mehr als 250 Euro gestiegen. Dabei gibt es regional aber große Unterschiede. Am teuersten ist die Pflege in Bremen und im Saarland. Am günstigsten kommen Pflegeheimbewohner noch in Sachsen-Anhalt weg. US-Präsident Trump will künftig Geld für die USA kassieren, wenn Schiffe durch die Straße von Hormuz fahren. 20% des Frachtwerts soll es künftig kosten, aus Fairnessgründen für die Sicherung des Seewegs, so Trump. Außerdem hat Trump angekündigt, dass die USA ihre Seeblockade iranischer Häfen wieder aufnehmen werden und das US-Militär hat die dritte Nacht in Folge Angriffe auf den Iran gestartet. Die Jahrhundertflut im Ahrtal jährt sich heute zum 5. Mal. Bei der Flutkatastrophe waren in Rheinland-Pfalz und NRW insgesamt 185 Menschen gestorben. Jonas Nikolajczak berichtet.
4: 5 Jahre nach der Flut scheint sich das Ahrtal so langsam erholen zu können. Laut dem Eifelkreis Bitburg-Prüm sind rund 90% der Flutschäden mittlerweile behoben. Dabei flossen insgesamt über 100 Millionen Euro in verschiedenste Maßnahmen. Zudem wurde auch die Hochwasserprävention verbessert. In Rheinland-Pfalz läuft seit letztem Jahr ein neues Pegelmesssystem. Dieses sammelt viertelstündig die Daten von 32 Messstellen im ganzen Bundesland in einer Datenbank.
3: Das Feuer im Müritz-Nationalpark in Mecklenburg-Vorpommern hat sich weiter ausgebreitet. Es brennt nach Behördenangaben inzwischen auf einer Fläche von rund 155.000 Quadratmetern. Rund 340 Einsatzkräfte sind vor Ort. Besonders schwierig sind die Löscharbeiten, weil sich im Brandgebiet Munition befindet. Immerhin hat sich der Wind beruhigt, wodurch sich die Flammen langsamer ausbreiten.
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0: Ärzte der Toten Hosen, die Richtung, da kann ich mitsingen und das ist toll und das gefällt mir am besten.
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0: Coldplay, wie schön, hier um 5:02 Rockantenne Hamburg. Wir können aber auch anders. Guten Morgen.
1: Guten Morgen. Nach 5 nämlich. Da geht's aber richtig voll auf die 12 und zwar mit Survivor.
0: Ja, das ist auch heute am Dienstag wieder der beste Rock Nonstop. Hier auf Rockantenne Hamburg.
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5: Ich bin Sophie Gareis. Es ist 5 Uhr. Guten Morgen. In Hamburg hat ein Dackel einen 2,5 Jahre alten Jungen ins Gesicht gebissen. Der Kleine war am Nachmittag zu Besuch bei seinen Großeltern im Stadtteil Isarbrook, als deren Dackel zugeschnappt hat, teilte die Polizei mit. Der Junge wurde in eine Kinderklinik gebracht. Er soll keine massiven Verletzungen erlitten haben. Die dritte Nacht in Folge hat das US-Militär Ziele im Iran angegriffen. Örtliche Medien berichten von Explosionen an der Südküste des Landes. US-Präsident Trump hatte die Angriffe zuvor angekündigt und gesagt, man werde hart zuschlagen, der Iran könne nichts dagegen tun. Der Iran reagierte wiederum mit Vergeltungsangriffen, etwa auf Golfstaaten, in denen die USA wichtige Militärstützpunkte haben. Jetzt schaltet sich auch die Deutsche Industrie- und Handelskammer in die Debatte um flexiblere Sonntagsöffnungszeiten im Handel ein. DIHK-Präsident Peter Adrian spricht sich in den Funke-Zeitungen sogar für eine Grundgesetzänderung aus, um die rechtliche Voraussetzung für verkaufsoffene Sonntage zu schaffen. Das aktuelle Ladenschlussgesetz hält Adrian für veraltet. Händler sollten in Zukunft selbst entscheiden, ob sie sonntags öffnen wollen oder nicht.
0: Classic Rock von Survivor gleich. Jetzt das Rockantenne Hamburg-Wetter mit Lilly.
1: Ja, das ist wohl ganz schön nass draußen. Zumindest im östlichen Teil von Hamburg hoch bis Lübeck und in Niedersachsen runter bis Lüneburg. Regnet es gerade ordentlich. Trocken ist es bei euch in Stade oder auch in Itzehoe und Neumünster. Wir haben alle irgendwas zwischen 16 und 18 Grad. Also die Temperaturen sind ganz angenehm heute früh. Der Regen, der zieht jetzt noch so ein bisschen seine Runden über Hamburg rüber. Und spätestens so gegen 8 ist es dann alles wieder gut. Dann kommt die Sonne raus und gibt heute wieder ihr Bestes. Bei später bis zu 27 Grad scheint die ohne Ende. Also ich sag mal so, alle von euch, ja, die jetzt noch schlafen, kriegen es nicht mit.
0: Mhm, aber Mutter so, Natur freut sich über ein bisschen Regen.
1: Es gibt ein bisschen Regen und später wird es ein ganz, ganz toller Tag.
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0: Die A1 Lübeck-Hamburg wird mir aktuell als gesperrt angezeigt. Zwischen Ahrensburg und Stapelfeld, das ist ein defekter LKW dort, ein Gefahrgutfahrzeug, wie es hier heißt. Deshalb momentan in beiden Richtungen gesperrt, zwischen Ahrensburg und Stapelfeld. Habt eine gute und sichere Fahrt.
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0: Schmidt hat weiterhin verdienten Sommerurlaub. Ja. Ich bin Lars vom Rockantenne Hamburg Nachmittag. Schön. Moin Lilly.
1: Schön, dass du hier bist. Guten Morgen.
0: Das Fenster ist schon auf und es wird auch aufbleiben. Und was euch aus diesem Fenster vielleicht heute erwartet...
1: Einiges. Und nein, wir werden nicht aus dem Fenster singen oder so. Nein, nein, nein, das ist was ganz, ganz Tolles.
0: Erfahrt ihr gleich. Jetzt erstmal. Voll auf die 12,
1: Survivor.
0: Du hast es gesagt.
1: Eye of the Tiger.
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0: Damit 10 nach 5, guten Morgen, das ist die Frühschicht. Hier ist Rockantenne Hamburg. Geht wieder los.
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2: 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Wir sitzen an der Spitaler Straße 10. Mhm. 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
0: oder so.
2: 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Hochrufen zum Beispiel. 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
2: Ball.
0: Verreden wir uns so grob, verabreden kurz nach 7, ja?
2: Ja.
0: Bälle aus dem Fenster hier in der Spitaler Straße.
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2: Exakt.
0: Bis dahin, der beste Rock nonstop zum Wachwerden jetzt Classic Rock und dann auch noch live.
2: Wahnsinn. Cheap Trick hier auf Rockantenne Hamburg. Guten Morgen.

0: Kalifornien häufig ein Thema hier. Musikalisch in der Frühschicht, oder?
1: Ein sehr, sehr gern besungener Bundesstaat.
0: Phantom Planet in der Frühschicht auf Rockantenne Hamburg, 5.18 Uhr. Aber jetzt geht das nach Spanien.
1: Oh, nee.
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1: So sieht's aus. Wir haben eine Halbfinalzeit bei der Fußball-WM. Drei Teams aus Europa, eins aus Südamerika sind noch am Start. Argentinien spielt morgen Abend gegen England. Heute Abend im Halbfinale Nummer Uno gibt's das europäische Top-Duell zwischen Frankreich und Spanien. Und Kollege Alex Heger weiß, warum die Spanier die Nase, zumindest musikalisch, ein bisschen weiter vorn haben können.
3: Auf dem Rasen hat die spanische Nationalmannschaft im Laufe der letzten Jahre Tiki-Taka-Fußball gezaubert. Man konnte meinen, auf dem Platz wurde zu Flamenco-Musik der Paso Doble getanzt mit ordentlich Fuego unter der Schuhsohle. Aber auch in Spanien kennt man sich seit langer Zeit im Fachbereich Rock bestens aus, und zwar im 60s-Style. Los Bravos wurden 1965 in Madrid gegründet und die Band war für Spanien das, was die Beatles für England waren. Allerdings war die Erfolgsphase nur ein gutes Stück kürzer. 1966 bis 68 wurde richtig abgeliefert. Seitdem läuft die Nummer eher unter dem Motto Spielstand verwalten und an der Eckfahne die Uhr runterlaufen lassen. Der Sänger hatte den spanischsten Namen, den man sich vorstellen kann. Michael Volker Kogel. Der kam nämlich aus Berlin. Los Bravos war eine spanisch-deutsche Co-Produktion, die in London produziert wurde und weltweit eingeschlagen ist. AC/DC haben Back in Black, Los Bravos haben den One-Hit-Wonder-Song Black is Black. Black is Black. Los Bravos waren die erste spanische Rockband mit einem globalen Chart-Hit. Die Single wurde über 1 Million Mal verkauft. Das ist spanische Tiki-Taka-Rock-Kombination. Da kann wirklich kein Videoassistent der Welt auf Abseits entscheiden.
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0: Susi. Susi Quattro in der Frühschicht um 6:02.
1: Guten Morgen.
0: So geht das weiter in eurem Leben.
2: 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Und das gibt's gleich für euch.
0: Der Sommer geht weiter in Rock City Hamburg und deshalb auch unsere Sommerrock-Songs.
1: Ja. Bruce Springsteen steuert einen dazu bei.
0: Und Nirvana sind dabei. In jedem Fall immer der beste Rock nonstop. Gleich wieder 6:05.
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5: Ich bin Sophie Gareis. Es ist 6:30. Guten Morgen. Es ist ein umstrittenes Thema in Politik und der Ernährungsbranche. Jetzt hat sich der Discounter Aldi Süd für eine Zuckersteuer auf Getränke wie Cola und Limonaden ausgesprochen. Die Bevölkerung müsse ihren Zuckerkonsum und das Süßempfinden schrittweise senken, heißt es in einem Positionspapier.

0: In Rheinland-Pfalz und Nordrhein-Westfalen jährt sich heute zum 5. Mal. Viele Städte und Gemeinden gedenken heute der Opfer der Flut. Auch Bundeskanzler Merz und Bundespräsident Steinmeier werden zu Veranstaltungen vor Ort erwartet.
1: Gleich Bruce Springsteen, jetzt das Rockantenne Hamburg-Wetter.
2: Das wird heute richtig, richtig schön, auch wenn es jetzt gerade noch grau draußen ist an vielen Orten und vor allem auch ein bisschen verregnet, so von Lübeck runter über den östlichen Teil von Hamburg bis nach Lüneburg ist es nass. Auf der anderen Seite von Hamburg, boah, es sieht ganz herrlich aus. Bei 17 Grad zum Beispiel ist die Sonne schon raus in Stade, bei 16 Grad in Itzehoe. Hier bei uns gerade 18 Grad und wie gesagt, ein bisschen Regen, aber der verzieht sich gerade und dann später 27 Grad und insgesamt 13 Stunden Sonne. Also einem schönen Sommertag steht nichts im Weg.
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1: Die A1 war ja vorhin noch in beiden Richtungen gesperrt, zwischen Ahrensburg und Stapelfeld. Dann haben Peter und Holger durchgerufen, vielen Dank dafür, in Richtung Norden wieder frei. Und jetzt habe ich auch die Polizeimeldung bekommen, dass die Gegenrichtung in Richtung Hamburg auch wieder frei ist. Aber ein defekter LKW zwischen Ahrensburg und Stapelfeld kommt hier wieder gut durch. Gute und sichere Fahrt.
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1: Und diesen Song finde ich wirklich wunderschön. Girls in their summer clothes. Das ist Bruce Springsteen hier in eurer Frühschicht um 5.31 Uhr.
2: Guten Morgen.

0: Nirvana in der Frühschicht auf Rock Antenne Hamburg. Um jetzt 5.40 Uhr.
1: Guten Morgen.
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0: Die hören wir normalerweise von euch, aber heute haben wir einen Special Guest
3: Absolut. Und
0: in
3: zwar
0: der Spitaler Straße
3: ist es SpongeBob Schwammkopf. Komm noch mal ran hier.
4: Ja, ihr beiden, ich komm ja schon.
3: So, hier ist ins Mikro rein.
4: So, das hier?
3: Genau.
4: Hier rein?
0: Was für eine Überraschung, ne?
4: Ui, wow. Habt ihr es hier schön? Ein klitzekleines bisschen trocken vielleicht, aber sonst wirklich super duper gemütlich.
0: Und danke, dass du heute hier bist, hast natürlich einen speziellen Grund. Ja?
3: SpongeBob Schwammkopfs 40. Geburtstag. Wahnsinn. Alles Gute dir dazu.
4: Danke dir. Ja, man sieht's mir nicht an, aber 40, da knacken die Knochen den ganz neuen Tonlagen. Naja. Aber wem sage ich das?
0: Und jetzt wollen wir hören, was ist denn dein Rocksong des Lebens, bitte?
4: Das ist natürlich I Wanna Rock von Twisted Sister. Oh. Oder wie wir unten im Meer sagen würden, der Taubenüsschen-Rock.
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3: Wow.
4: Mit der Power des Rock'n'Roll und einem magischen, wilden, völlig unaufhaltbaren Pfannenwender-Gitarren-Solo haben wir mit genau diesem Song ganz Bikini Bottom vor Plankton gerettet. Na, und das Original haut natürlich noch mal eine Stufe mehr auf die Fresse. Wir alle sind Taubenüsschen.
3: Super, dann moderiert deinen Song doch einfach mal selber an, bevor wir ihn jetzt hier gleich hören.
4: Na klar. Das ist der beste Rock nonstop auf Rockantenne Hamburg. Der Rocksong meines Lebens, Twisted Sister, I Wanna Rock.

0: Big Star.
1: Die Counting Crows mit Mr. Jones.
2: Schön.
1: Kleine, ganz schön, kleine Anekdote. Damals bei Deutschland sucht den Superstar Staffel 1 gab es Max Buskohl und ich als Teenager war total verliebt, als er diesen Song gesungen hat. Und jetzt schließt sich der Kreis, denn diesen Song könnten wir alle heute Abend tatsächlich live auf der Bühne sehen und zwar auf der schönsten Bühne Hamburgs, nämlich im Stadtpark Open Air. Da spielen die Counting Crows und es gibt sogar noch Tickets für knapp 60 Euro. Oh. Ja, wie schön ist das denn?
2: Wetter heute Abend spielt auch mit?
1: Träumchen, 27 Grad und Sonne. Also ich glaube, heute nochmal wie 14 fühlen.
2: Rockantenne Hamburg, die Frühschicht, es ist 10 vor 6 und auch heute ist er eine tragende Säule dieser Morgensendung. Billy Idol, Classic Rock, hier ist Rebel Yell auf Rockantenne Hamburg.
1: Guten Morgen.

0: frisch hier in der Frühschicht auf Rockantenne Hamburg. Bombastisch. Alle 2 Minuten jetzt, vor 6. Und nach 6 geht das weiter mit dem Best Rock Nonstop.
1: Yes. Jetzt doch.
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17: Ich bin Sophie Gareis, es ist 6 Uhr, guten Morgen. Der HSV muss 119.000 Euro Strafe zahlen, weil Fans beim Bundesligaspiel gegen Hoffenheim im April massiv Pyrotechnik gezündet haben. So ein Urteil des DFB-Sportgerichts. Vor und nach der Halbzeit wurden fast 100 Pyroartikel abgebrannt. Wegen des Rauchs startete die zweite Hälfte 7 Minuten später. Rund 40.000 Euro der Strafe darf der HSV in eigene sicherheits- und gewaltpräventive Maßnahmen stecken. In den kommenden Monaten soll es gemeinsame Militärmanöver westlicher Länder geben. Das hat Frankreichs Präsident Macron überraschend bei einem Treffen der Koalition der Willigen angekündigt. Die Unterstützerstaaten der Ukraine wollen gemeinsam in den Nachbarländern der Ukraine Militärübungen durchführen. Das soll Russland zeigen, dass man bereit und entschlossen ist, die Ukraine zu unterstützen. Wer genau an den Manövern beteiligt sein wird und wann sie stattfinden, ist noch offen. Wer wird der erste Finalist bei der Fußball-WM in diesem Jahr? Das entscheidet sich heute Abend. Spanien spielt im ersten Halbfinale gegen Frankreich. Los geht's um 21 Uhr. Der zweite Finalist wird dann morgen ermittelt beim zweiten Halbfinale zwischen Argentinien und England.
0: Danke, Sophie.
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0: Gute Nachricht hier. Rock belegt die Spitze der Halbjahrescharts, sagst du, Lilly?
18: So sieht's aus. Ja, trotz einer ziemlich späten Veröffentlichung im Mai haben es die Toten Hosen geschafft mit ihrem neuen Album Trink aus. Wir müssen gehen auf Platz 1 der am meisten verkauften Platten in Deutschland zu diesem Halbjahr zu erreichen. Na, herzlichen Glückwunsch. Aktuell sind die Hosen auf Tour durch ganz Deutschland und werden hier bei uns auch kommen. Präsentiert von Rockantenne Hamburg am 27. August in Bahrenfeld.
0: Gleich die H-Blocks, jetzt das Rockantenne Hamburg Wetter.
18: Ist momentan noch ein bisschen verregnet im Hamburger Osten. Auch in Lübeck regnet es noch, bei euch in Lüneburg, Niedersachsen und generell Niedersachsen so direkt unter Hamburg. Alles recht nass gerade. Auf der westlichen Seite von Hamburg sieht es aber ganz gut aus. Sowohl in Hamburg selber bei 18 Grad, zum Beispiel gerade in Blankenese, ist es trocken. 17 Grad in Stade und Itzehoe, da ist schon die Sonne draußen bei euch. Also es wird alles gut, denn der Regen, der jetzt gerade noch über euch in Lüneburg zum Beispiel hängt, der zieht bald ab und dann heute bei 27 Grad. Warten 13 Stunden Sonnenschein auf euch, also alles ganz wunderbar herrlich draußen.
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0: Das trifft momentan auch noch für die Straßen zu. Sehr kein gut. Stau, kein Stop and Go, aber ein Blitzer steht da zum Beispiel auf dem Ostdorfer Weg stadteinwärts. Wenn ihr aber was habt, 0800 168 666. Auf gute Zusammenarbeit.
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0: Schmidt hat verdienten Sommerurlaub. Ich bin Lars vom Rockantenne Hamburg Nachmittag. Mache hier wie immer mein Sommerpraktikum.
18: Ja, schön, dass du da bist. Und wir haben was Tolles für euch, liebe Leute. Es geht um Fußbälle und es geht um die besten Tickets für den FC St. Pauli für die ganze Saison, wie ihr rankommt. Gleich.
0: Jetzt, wie versprochen, die H-Blocks.
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0: Classic Rock von Sniff and the Tears. Guten Morgen, Rock Antenne Hamburg. 10 nach 6, gleich Green Day. Jetzt.
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2: Ja.
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2: Genau,
0: Schmidt und du.
2: 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Das ist überm Lego-Store unser Fenster, wenn ihr es genau wissen wollt. Und wir freuen uns.
0: Bin gespannt. Du wirfst, ja?
2: Ich werf gerne.
0: Ich überwache das. Und ihr hört jetzt den besten Rock nonstop. Hier sind Green Day um 12 nach 6. Hier ist die Frühschicht Rockantenne Hamburg.

0: Classic Rock von Queen in der Frühschicht auf Rockantenne Hamburg. Es ist 20 nach 6.
1: Guten Morgen.
0: Und Achtung, da sind Fußgänger auf der A1 Hamburg-Bremen. Vorsichtig fahren in beiden Richtungen zwischen Rade und Heidenau. Fußgänger auf der A1. So, Lilly hat wieder ein bisschen im Netz hier gesurft.
1: Ha, wieder ordentlich einen abgesurft. Und Leute, wir haben was gefunden für euch. Das ist ja herrlich. Ne? Musikalische Früherziehung ist wichtig, das wissen wir alle. Und den Beweis dazu bekommen wir gerade mal wieder von einem 10-jährigen Jungen geliefert, der im Netz total viral geht. Der Kleine, der sorgt praktisch eigenhändig dafür, dass unser Rock'n'Roll nicht ausstirbt. Kurz mal, ist ein kleiner Junge, der ist ja, wie gesagt, 10, hat lange blonde Haare, trägt die coolsten Band-Shirts und er selber nennt sich Ryder B. Good.
0: Okay.
1: Hier hören wir ihn gerade bei sich zu Hause im Probenraum zum Beispiel. Aber er singt nicht nur, er liefert auch wirklich seriöse Plattenkritiken zu seinen Lieblingsalben. Hier geht es jetzt zum Beispiel um Aerosmith.
2: Today we are covering Aerosmith's first album, self-titled Aerosmith. It was 1973, there was already good rock music out there. But then Aerosmith just came, it's like a meteor just hit the freaking earth, just bam. The song that changed everything is Dream On.
1: Einmal schnell übersetzt, na, er sagt, es gibt viele tolle Alben, aber das beste Album kommt von Aerosmith, selbst betitelt mit Aerosmith und der beste Song darauf, der wie ein Meteorit auf die freaking Welt eingeschlagen ist, war Dream On, der beste Song für ihn aller Zeiten und den hören wir doch jetzt, oder?
0: Absolut. Danke für diesen schönen Vorschlag.
1: Ganz, ganz süßer Junge.
0: Hier sind Aerosmith auf Rockantenne Hamburg, 6:22 Uhr.
1: Guten Morgen.

0: Guter Song.
1: Absolut.
0: Immer nur geil. Der beste Rock Nonstop hier auf Rockantenne Hamburg. Aerosmith.
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1: Da hätten wir unseren Sommerrocksong der Stunde, Loving Spoonful.
0: Das ist cool. Und Def Leppard. Hier in der Frühschicht auf Rockantenne Hamburg, gleich um kurz nach 6:30.
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17: Ich bin Sophie Gareis. Es ist 6:30. Guten Morgen. Pflegeheimplätze bei uns in Deutschland werden immer teurer. Das zeigt eine aktuelle Auswertung des Verbands der Ersatzkassen. Demnach mussten Bewohner im ersten Aufenthaltsjahr im Schnitt 3.364 Euro pro Monat aus eigener Tasche zahlen. Grund sind unter anderem die gestiegenen Personalkosten. Allein in den letzten 6 Jahren ist der Eigenanteil damit um mehr als 1.300 Euro gestiegen. Nach dem verheerenden Feuer in Bangkok mit mindestens 32 Toten haben die Ermittler schwere Sicherheitsmängel in dem Lokal festgestellt. So waren teilweise Fluchtwege blockiert, Brandschutz hat gefehlt und es soll unerlaubte Umbauten gegeben haben. Nach ersten Erkenntnissen könnte ein Kurzschluss an einer Klimaanlage über der Decke Grund für den Brand gewesen sein. Der ADAC kritisiert den schlechten Zustand vieler Rastplätze in Deutschland. Bei einer aktuellen Stichprobe erhielt fast die Hälfte der 50 getesteten Anlagen die Note mangelhaft oder sehr mangelhaft. Und schuld sind vor allem verschmutzte Toilettenanlagen. Oft ist kein Klopapier vorhanden, Seifenspender fehlen oder Handtrockner funktionieren nicht.
0: Gleich, The Lovin' Spoonful, Summer in the City, yeah. Und jetzt kommt das passende Wetter dazu,
1: wir haben Summer in the City, genau. Es ist stellenweise gerade noch ziemlich nass, zum Beispiel in Lübeck oder auch im Osten von Hamburg runter über Buchholz, Lüneburg, Uelzen. Alles gerade noch verregnet, aber es wird überall schön, wie es jetzt schon in Stade oder Itzehoe ist, bei 17 Grad, 18 Grad in Hamburg. Wir werden heute 7

0: Lübeck in Richtung Hamburg. Hier liegt ein Eimer zwischen Lübeck Zentrum und Lübeck Mäusling. Gut und sicher war.
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0: Na, wenn es einen Sommersong gibt.
2: Oh yeah.
0: Dann Rock City Hamburg.
2: Das ist einer der besten.
0: Ist das der hier, oder?
2: The Loving Spoonfuls.

0: Wach werden mit Def Leppard. Das könnt ihr hier bei Rockantenne Hamburg um 20 vor 7.
1: Guten Morgen.
0: Hier ist die Frühschicht. Gleich noch etwas wacher mit Rage Against the Machine. Nur mal so viel. Rockantenne Hamburg hier heute am 14. Juli. Aha. Frankreich feiert heute Nationalfeiertag.
2: So sieht's aus. Ne? Sie stehen im Halbfinale gegen Spanien heute Abend. Gefeiert wird in Frankreich aber auf jeden Fall, denn wie du gerade gesagt hast, Nationalfeiertag, der 14. Juli, ist das Datum des Sturms auf die Bastille und damit den Beginn der Französischen Revolution 1789. Naja, wenn wir mal zurückschauen, haben uns die Franzosen eben nicht nur schöne Musik von Künstlern wie Edith Piaf, Sass und Daft Punk geschenkt.

0: Hören wir hier auch nicht jeden Tag.
1: Ne, eher selten.
0: Aber ich glaube, ihr steht eher auf diese Songs hier.
2: Ja, Wallo.
0: Gojira.

0: Alcest. Alles französische Metal- und Rockbands, das ist doch ordentlich.
1: Dann einen schönen Nationalfeiertag heute. Ja. Vielleicht ja auch noch mit einem passenden Fußballergebnis heute Abend.
0: Wem drückst du die Daumen? Ha? Hast du?
1: Möchte mich jetzt nicht festlegen.
0: Alles klar. Ich bin für die Spanier. Aber ich glaube, Frankreich hat die Nase ein bisschen weiter vorne, was den Fußball angeht. Und jetzt Rage Against the Machine mit Killing in the Name of Rock Antenne Hamburg.

0: Podcast auf Rockantenne Hamburg. 7:10, hier ist die Frühschicht. Gleich mit Melissa Etheridge. Jetzt
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0: Wir da, wo die gute Musik rauskommt. Absolut. Jetzt zum Beispiel um 10:07 Classic Rock von Melissa Etheridge. Rockantenne Hamburg.

0: Classic Rock von The Police in der Frühschicht auf Rockantenne Hamburg um 7:03. Guten Morgen.
1: Guten Morgen. Gleich um 7:15 für euch unsere AC/DC-Garantie Back in Black. Der beste Rock Nonstop.
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11: Ich bin Sophie Gareis. Es ist 7 Uhr. Guten Morgen. Zum ersten Mal ist ein ganz neues Containerschiff im Hafen in Hamburg eingelaufen. Gestern legte die Notre Dame im Eurogate Container Terminal in Waltershof gegenüber des Elbstrands an. Das Schiff fasst über 24.000 Standardcontainer. Es soll noch bis Dienstag in der Hansestadt bleiben und dann in Zukunft immer zwischen Europa und Asien verkehren. Geöffnete Geschäfte in der Innenstadt auch sonntags. Aktuell läuft eine Debatte über Sonntagsöffnungszeiten im Handel. Die Deutsche Industrie- und Handelskammer will jetzt den Weg freimachen und dafür sogar das Grundgesetz ändern lassen. Das Ladenschlussgesetz sei ein Relikt der Vergangenheit, sagt DIHK-Chef Peter Adrian den Funke-Zeitungen. Bisher ist die Sonntagsruhe im Grundgesetz festgelegt. Weil die russischen Angriffe auf die Ukraine weitergehen, verstärkt Europa jetzt seine Unterstützung für die Ukraine. Deutschland, Frankreich und 7 weitere Länder haben sich zu einer neuen Koalition der Raketenabwehr zusammengeschlossen. Ziel des neuen Bündnisses ist eine industrielle Zusammenarbeit, um bestehende Raketenabwehrsysteme zu ergänzen.
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0: Das ist eine besondere Auszeichnung für System of a Down. Was haben Sie bekommen, Lilly?
1: System of a Down haben nach ihrem Konzert in Berlin eine ganz besondere Ehre zuteil bekommen. Und zwar hat das Musiklabel Sony Music die Gruppe mit einem Platin Award ausgezeichnet. Den erhielt die Band für 150.000 verkaufte Platten ihres Albums Toxicity in Deutschland. Toxicity erschien vor 25 Jahren und stellt laut Label aufgrund seiner einzigartigen Verbindung aus musikalischer Innovation und gesellschaftlich relevanten Themen einen Meilenstein dar, der über die Rock- und Metal-Szene hinausgeht. Herzlichen Glückwunsch.
0: Glückwunsch. Gleich unsere einzigartige Rockantenne Hamburg AC/DC-Garantie. Ja. So wird euer Wetter heute am Dienstag.
1: Gerade ist es stellenweise noch nass im Osten und im Süden von Hamburg. Geht runter über Seevetal, Buchholz, Torstedt, Winsen. Alles verregnet, aber macht euch nichts draus. Der Regen wird abziehen und es wird richtig toll heute. In Itzehoe haben wir jetzt schon 19 Grad und Sonne. So unterschiedlich kann das sein mit so ein paar Kilometern dazwischen. Es wird überall heute ganz, ganz viel Sonne geben. Bis zu 27 Grad sind drin. Also es ist wirklich, auch wenn es gerade noch nicht so aussieht, ein weiterer fantastischer Sommertag.
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0: Mit zwei Staumeldungen, A1 Bremen Richtung Hamburg. Hier steht ihr 2 Kilometer zwischen dem Maschner Kreuz und Harburg. Und 4 Kilometer sind es aktuell, wenn ihr auf der A7 Richtung Norden unterwegs seid. Das geht hinter Heimfeld los bis Waltershof, Stop and Go. Und nicht so schnell, ein Blitzer in Horn, Horner Rampel in Richtung Wandsbek. Gute und sichere Fahrt.
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12: Guten Morgen.
0: Hier fliegen gleich die Bälle aus dem Fenster. Holt euch eure Glücksnummer für unsere FC St. Pauli VIP-Jahreskarte.
1: Jawohl, wir warten auf euch. Also kommt vorbei. Die Fußbälle, die als Los gelten, die fliegen gleich aus dem Fenster. Spitaler Straße 10, wir sind direkt über dem Lego-Store.
0: Vorher noch wie versprochen. Das muss einfach sein, um gut in diesen Tag zu kommen. Unsere AC/DC-Garantie.
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0: Eine tragende Säule dieser Frühschicht auch heute, Avril Lavigne, hier auf Rockantenne Hamburg um 10 nach 7. Gleich Sisters of Mercy, jetzt
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2: 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Wir verteilen jetzt Bälle. Kommt ran zu uns in die Innenstadt an die Spitaler Straße 10. Hier sitzen wir und senden für euch aus dem dritten Stock. Und wisst ihr was, wir dachten, wir fangen doch einfach mal so an, dass wir Bälle aus dem Fenster rauswerfen. Ihr müsst einfach nur vorbeikommen und die Bälle auffangen.
0: Ja, und wenn ihr jetzt sagt, oh, aus Glinde oder aus Wedel oder aus Quickborn, das schaffe ich jetzt nicht in diesen 10 Minuten.
2: Was machen wir denn dann?
0: Ach, dann geben wir auch noch ein paar Bälle hier über 0800 168 666
2: so
0: raus. 0800 168 666. Wir haben ja 100 Bälle und die müssen alle raus.
2: Genau, denn 100 Bälle, die werden quasi euer Los sein, eure Glückszahl, die Nummer, die ihr dann drauf habt. Und am 7. August treffen wir uns zur Saisoneröffnungsfeier und der letzte Ball, der dann übrig bleibt. Ja, wenn das euer Ball ist, gehört euch die VIP-Jahreskarte für den FC St. Pauli.
0: Also. Vorbeikommen oder durchrufen und dazu in jedem Falle der beste Rock nonstop. Hier sind die Sisters of Mercy auf Rockantenne Hamburg.
2: Guten Morgen.

0: Classic Rock von U2 in der Frühschicht auf Rockantenne Hamburg. 7.20 Uhr, guten Morgen. Lilly, sei vorsichtig am Fenster. Wie kommen die Bälle unten an?
1: Ja, sehr gut.
0: Ja, okay. Bälle heute hier für unsere FC St. Pauli VIP-Jahreskarte, aber auch für euch am Telefon.
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0: Wer rockt mit uns? Moin.
3: Hier ist Winnie. Grüß dich.
4: Guten Morgen.
0: Winnie, warum musst du alle FC St. Pauli-Spiele live sehen am Millerntor mit besten VIP-Plätzen?
3: Weil es eine super Stimmung ist, weil es viel Spaß macht. Auch wenn es die zweite Liga ist, wird es bestimmt wieder tolle Spiele geben mit viel Rambazamba und natürlich den besten Einlaufsong von allen, weil Hellspray mehr geht nicht.
4: Da hast du wohl absolut recht, ne? Du brauchst jetzt also einen von unseren 100 Bällen.
0: Wo wohnst du denn?
3: In Winsen. Also gar Winsen. Nicht so weit weg von Hamburg.
0: Okay, pass mal auf. Dann nehme ich mal Anlauf und du musst ihn fangen. Bitte, hier kommt er. Und?
3: Zack, gefangen.
4: Super. Dann hast du jetzt einen Ball und bist damit im Lostopf. Am 7.8. sehen wir uns auf dem Spielbudenplatz zur großen Saisoneröffnungsfeier. Und dann viel Glück, ne?
3: Danke, Lilly. Danke, Lars.
0: Wenn ihr auch noch einen Ball heute Morgen haben möchtet, unser Fenster ist noch auf hier in der Spitaler Straße. Werden
4: wir
0: einfach
4: da
0: runtergeschmissen von Lilly vertrauensvoll.
4: So sieht's aus. Also greift euch einen ab. Wir haben noch ein paar.
0: Dazu der beste Rock Nonstop. 7.22 Uhr. Hier sind Mann und Jau auf Rock.

0: In 5 Minuten ist das 7:30. Hier ist die Frühschicht mit Manuel Diao.
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0: Du sagst ja, der Sommertag entwickelt sich heute noch, Lilly.
2: Absolut. Das wird heute noch mit 27 Grad und ganz, ganz viel Sonne total angenehm. Jetzt gerade ist es noch bewölkt, stellenweise vor allem in Niedersachsen noch ganz schön nass. Dauert aber nicht mehr lange, ist bald weg und dann wird's toll.
0: Und spätestens dann werdet ihr an unseren Sommer-Rock-Song der Stunde nochmal denken.
3: Aber hallo.
0: Und hört ihr aber gleich schon. Sommer mit Rock Antenne Hamburg und Oasis gibt's auch.
3: Oh.
0: Gleich um 7:45.
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19: Ich bin Sophie Gareis. Es ist 7:30. Guten Morgen. Das US-Militär hat in der 3. Nacht in Folge Ziele im Iran attackiert. Wie das zuständige Regionalkommando des US-Militärs auf X mitteilte, hätten die Streitkräfte eine neue Angriffswelle gestartet. US-Präsident Trump hatte unmittelbar zuvor weitere Angriffe auch schon angekündigt. Örtliche Medien berichten von Explosionen an der Südküste des Landes. Ein Deutscher ist mit seinem Gleitschirm am Gardasee abgestürzt und ums Leben gekommen. Der 61-Jährige hatte kurz nach dem Start aus noch ungeklärter Ursache die Kontrolle über seinen Schirm verloren. Beim Sturz in die Tiefe zog er sich so schwere Verletzungen zu, dass er noch am Unglücksort starb. Bundeskanzler Merz nimmt heute in Paris als Ehrengast an der traditionellen Militärparade zum französischen Nationalfeiertag teil. Es wird die 10. und letzte Militärparade für Frankreichs Präsident Macron als Staatschef sein. Mit der in diesem Jahr besonders groß konzipierten Parade will Macron ein Zeichen für die weitere Unterstützung der von Russland angegriffenen Ukraine setzen.
0: Gleich die Beach Boys, jetzt das Rock Antenne Hamburg Sommerwetter.
2: Das ist stellenweise schon richtig toll heute Morgen, zum Beispiel bei euch in Buxtehude oder auch in Neumünster, jeweils 18, 19 Grad, die Sonne ist draußen. Hamburg selber noch komplett bewölkt bei 18 Grad und im Süden von Hamburg ist es sogar verregnet. Genauso wie in Niedersachsen, Lüneburg, Uelzen. Viel Regen noch am Start, aber der zieht gerade ab und bald kommt die Sonne überall raus. Dann werden wir heute 27 Grad bekommen, 13 Stunden Sonne, es wird ein herrlicher Tag.
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0: Wenn ihr auf der A23 hier in Richtung Hamburg unterwegs seid, beziehungsweise in der Einfahrt Pinneberg,

0: Oasis, hier in der Frühschicht auf Rockantenne Hamburg um 7.37 Uhr. Moin.
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0: Oh, heute ganz besonderer Besuch hier im Studio. Komm mal rein hier, SpongeBob Schwammkopf.
2: Ja, ihr beiden, ich komm ja schon.
3: alles Gute zum Geburtstag, SpongeBob, zum 40. Wow. Wahnsinn.
2: Danke dir. Ne? Ja, man sieht's mir nicht an, aber 40, da knacken die Knochen den ganzen neuen Tonlagen.
0: Dein Rocksong des Lebens.
2: Das ist natürlich I Wanna Rock von Twisted Sister. Oder wie wir unten im Meer sagen würden, der taube Nüsschen Rock.
4: Ich bin ein taubes Nüsschen. Du bist ein taubes Nüsschen.
3: Wow.
2: Mit der Power des Rock'n'Roll und einem magischen, wilden, völlig unaufhaltbaren Pfannenwender-Gitarren-Solo haben wir mit genau diesem Song ganz Bikini Bottom vor Plankton gerettet. Na, und das Original haut natürlich noch mal eine Stufe mehr auf die Fresse.
3: Yeah, und das wollen wir doch jetzt hören, oder? Twisted Sister, I Wanna Rock, der Rocksong des Lebens von SpongeBob Schwammkopf, jetzt für euch auf Rockantenne Hamburg. Guten Morgen. I wanna rock.

0: Classic Rock von ZZ Top. Natürlich hier in der Frühschicht auf Rockantenne Hamburg. Es ist 7:45.
1: Einen wunderschönen guten Morgen. Und es ist auch höchste Zeit für uns mal diesen absolut legendären Song von Toto wieder zu spielen. Ist schon ein bisschen her, dass wir den gehört haben. Afrika. Da haben wir mal die strenge Ansage bekommen. Auf diesen Song wird kein einziger Ton voll gequatscht. Deswegen machen wir den jetzt vom ersten bis zum letzten Ton, so wie er gehört. Toto Afrika hier auf Rockantenne Hamburg. Habt einen ganz, ganz tollen Dienstag.
0: Kann ich drücken?
1: Du kannst drücken.

0: Ihr fragt euch, wer da gerade so schön Tom Petty and the Heartbreakers spielt? Das sind wir. Guten Morgen, Rockantenne Hamburg mit dem besten Rock nonstop. Und gleich
1: an Tagen wie diesen
0: die Toten Hosen. Um kurz nach 8 hier in der Frühschicht auf Rockantenne Hamburg.
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13: Ich bin Sophie Gareis. Es ist 8 Uhr. Guten Morgen. Pflegeheimplätze bei uns in Hamburg werden immer teurer. Das zeigt eine aktuelle Auswertung des Verbands der Ersatzkassen. Demnach mussten Bewohner im ersten Aufenthaltsjahr im Schnitt 3.481 Euro pro Monat aus eigener Tasche zahlen. Das waren 302 Euro mehr als ein Jahr zuvor. Bundesweit sieht es ähnlich aus. Grund sind unter anderem die gestiegenen Personalkosten. Jetzt schaltet sich auch die Deutsche Industrie- und Handelskammer in die Debatte um flexiblere Sonntagsöffnungszeiten im Handel ein. Die IHK-Präsident Peter Adrian spricht sich in den Funke-Zeitungen sogar für eine Grundgesetzänderung aus, um die rechtliche Voraussetzung für verkaufsoffene Sonntage zu schaffen. Das aktuelle Ladenschlussgesetz hält Adrian für veraltet. Händler sollten in Zukunft selbst entscheiden können, ob sie sonntags öffnen wollen oder nicht. Die verheerende Flutkatastrophe in Rheinland-Pfalz und Nordrhein-Westfalen jährt sich heute zum 5. Mal. Viele Städte und Gemeinden gedenken der Opfer der Flut. Auch Bundeskanzler Merz und Bundespräsident Steinmeier werden zu Veranstaltungen vor Ort erwartet. In der Nacht vom 14. auf den 15. Juli 2021 war es nach Starkregen zu einer Sturzflut gekommen. Die Flut riss Autos, Häuser und Menschen mit sich.
0: Danke, Sophie, und damit zu Lilly.
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0: Stichwort KI und Streaming. Bitte,
14: Sehr wichtig, ja. Es gibt eine neue KI-Kennzeichnung auf Streaming-Plattformen, die für mehr Transparenz sorgen soll. Eine Gruppe an Organisationen der Musikbranche hat sich jetzt zusammengetan, um einheitliche Maßnahmen im Umgang mit KI-Markierung auf den Weg zu bringen. Ihrem Vorschlag nach könnten Songs, die komplett mit künstlicher Intelligenz erstellt wurden, mit einem schwarzen Symbol versehen und solche, die nur mit KI-Technologie produziert wurden, mit einem weißen Symbol gekennzeichnet werden. Ob die Streaming-Dienste dem Vorschlag folgen werden, das ist noch nicht klar.
0: Gleich spielen hier die Toten Hosen für euch. Jetzt gibt's das Rockantenne Hamburg Wetter.
14: Und das wird jetzt immer besser. Regen ist gerade nur noch südlich von Hamburg und in Niedersachsen bei Lüneburg zum Beispiel bei 16 Grad. In Schleswig-Holstein scheint schon die Sonne, 19 Grad in Neumünster. 18 Grad sind es hier in Hamburg. Hier ist auch noch ein bisschen bewölkt, aber es wird alles ganz wunderbar. Heute gibt's 10 Stunden Sonne bei bis zu 27 Grad.
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0: Hier braucht ihr heute Morgen etwas länger, wenn ihr auf der A7 Richtung Norden unterwegs seid. Also Hannover in Richtung Hamburg rechnet mit 5 Kilometern hier zwischen Heimfeld und Elbtunnel und auf der A255 statt einwärts etwa 2 Kilometer Stop and Go. Und danke an Rockantenne Hamburg-Hörer Andi fürs Bescheidsagen unter der 0800 168 666. Ein Blitzer steht da heute Morgen auf der A1 Hamburg in Richtung Lübeck etwa 500 Meter vor der Abfahrt zur A25. Gute und sichere Fahrt.
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0: Moin.
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14: Schmidt ist weiterhin im Urlaub auf großer Europatour. Lars Lorenz aus dem Rockantenne Hamburg Homerun ist dafür hier. Das ist doch ganz wunderbar. Und wir reisen auch etwas durch Europa, denn im Rahmen der WM schauen wir uns jetzt nochmal die noch teilnehmenden Länder an und was die musikalisch drauf haben. Und es geht gleich um Spanien.
0: Yes.
14: Arriba!
0: Wie versprochen, die Toten Hosen.
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0: Am 27. August bei uns auf der Trabrennbahn die Toten Hosen, präsentiert von uns, Rockantenne Hamburg. Guten Morgen und Achtung, Highway Stars in beiden Richtungen auf der A23. Da sind Rehe an der Fahrbahn. Vorsichtig fahren zwischen Elmshorn und Horst Elmshorn. Gefahr durch Rehe auf der A23. Und das hier, der beste Rock'n'Roll-Stop mit Lynyrd Skynyrd. Schönen guten Morgen, 8 Minuten nach 8.
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0: Sommer in der Stadt und dazu Classic Rock von Lynyrd Skynyrd. Guten Morgen, 8.12 Uhr, das ist die Frühschicht auf Rockantenne Hamburg. Gleich mit den Kings of Leon. Jetzt.
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0: Es ist Halbfinalzeit bei der Fußball-WM. Drei europäische Teams und ein südamerikanischer Vertreter sind noch im Turnier. Argentinien spielt nämlich morgen Abend gegen England und heute Abend im Halbfinale Numero Uno. Da gibt's das europäische Top-Duell zwischen Frankreich und Spanien. Und der Kollege Alex Heger, der weiß, warum die Spanier die Nase zumindest musikalisch ein Stückchen weiter vorn haben könnten.
2: Auf dem Rasen hat die spanische Nationalmannschaft im Laufe der letzten Jahre Tiki-Taka-Fußball gezaubert. Man konnte meinen, auf dem Platz wurde zu Flamenco-Musik der Paso Doble getanzt mit ordentlich Fuego unter der Schuhsohle. Aber auch in Spanien kennt man sich seit langer Zeit im Fachbereich Rock bestens aus, und zwar im 60s-Style. Yo no quiero pifiga lecha, no me gusta ir a ligar, y tampoco una carreta. Los Bravos wurden 1965 in Madrid gegründet und die Band war für Spanien das, was die Beatles für England waren. Allerdings war die Erfolgsphase nur ein gutes Stück kürzer. 1966 bis 68 wurde richtig abgeliefert. Seitdem läuft die Nummer eher unter dem Motto Spielstand verwalten und an der Eckfahne die Uhr runterlaufen lassen. Der Sänger hatte den spanischsten Namen, den man sich vorstellen kann. Michael Volker Kogel. Der kam nämlich aus Berlin. Los Bravos war eine spanisch-deutsche Co-Produktion, die in London produziert wurde und weltweit eingeschlagen ist. AC/DC haben Back in Black, Los Bravos haben den One-Hit-Wonder-Song Black is Black. Black is Black. Los Bravos waren die erste spanische Rockband mit einem globalen Chart-Hit. Die Single wurde über 1 Million Mal verkauft. Das ist spanische Tiki-Taka-Rock-Kombination. Da kann wirklich kein Videoassistent der Welt auf Abseits entscheiden.
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0: 22, guten Morgen, No Doubt, hier auf Rockantenne Hamburg. Das wunderbare Radio, das euch auch diesmal wieder eine FC St. Pauli VIP-Jahreskarte schenkt. Winnie aus Winsen hat heute Morgen unseren ersten Glücksball klargemacht.
1: Und?
2: Zack, gefangen.
1: Super, dann hast du jetzt einen Ball und bist damit im Lostopf. Am 7.8. sehen wir uns auf dem Spielbudenplatz zur großen Saisoneröffnungsfeier und dann viel Glück, ne?
2: Danke, Lilly, danke, Lars.
0: Gar nicht für. Und wir haben noch 99 andere Glücksbälle. Da sollte auch auf jeden Fall einer noch für euch dabei sein. Es kann jederzeit passieren, dass hier einer bei uns bauen wird. Auf Rockantenne Hamburg. Also viel einschalten, immer laufen lassen. Dann verpasst ihr auch nicht den besten Rock nonstop. Und wisst ihr, was jetzt kommt? Genau. Ein Raunen geht durch Rock City Hamburg. Es ist Zeit für Judas Priest in der Frühschicht. Hier ist Turbo Lover. Rockantenne Hamburg.

0: Hier sind die guten Gitarren zu Hause. Natürlich auch die von Judas Priest. Guten Morgen, die Frühschicht, 8:40.
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0: Der Sommer geht weiter und auch unsere Sommerrock-Songs gehen weiter. Gleich, den habe ich ja lange nicht mehr gehört. Ja, Uncle Cracker.
2: Follow me,
0: ganz lässig. Ich freue mich ganz besonders auf Blue Oyster Cult. Und wenn ihr jetzt sagt, geile Kombi, dann sage ich euch, das ist der beste Rock Nonstop, Tag und Nacht, nur hier auf Rock Antenne Hamburg.
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0: Und der Ernährungsbranche. Jetzt hat sich der Discounter Aldi Süd für eine Zuckersteuer auf Getränke wie Cola und Limonaden ausgesprochen. Die Bevölkerung müsse ihren Zuckerkonsum und das Süßempfinden schrittweise senken, heißt es in einem Positionspapier. Nach dem verheerenden Feuer in Bangkok mit mindestens 32 Toten haben die Ermittler schwere Sicherheitsmängel in dem Lokal festgestellt. So waren teilweise Fluchtwege blockiert, Brandschutz hat gefehlt und es soll unerlaubte Umbauten gegeben haben. Nach ersten Erkenntnissen könnte ein Kurzschluss an einer Klimaanlage über der Decke Grund für den Brand gewesen sein. Der ADAC kritisiert den schlechten Zustand vieler Rastplätze in Deutschland. Bei einer aktuellen Stichprobe erhielt fast die Hälfte der 50 getesteten Anlagen die Note mangelhaft oder sehr mangelhaft. Und schuld sind vor allem verschmutzte Toilettenanlagen. Oft ist kein Klopapier vorhanden, Seifenspender fehlen oder Handtrockner funktionieren nicht.
1: Gleich Classic Rock von Uncle Cracker, unser Sommer-Rock-Song des Tages. Jetzt knackig kurzer Wetterausblick mit Lilly, da kommt sie rein. Hallo, du hast noch weitere Bälle aufgepumpt hier für unseren Rockantenne Hamburg Ballbesitz, ganz außer Atem.
2: Das Wetterchen wird immer besser, Leute. Also wenn ihr jetzt auch noch grau vor der Tür habt, so wie die meisten hier in Hamburg, dann lasst euch gesagt sein, die Sonne kommt raus. Wir haben heute 10 Stunden Sonne. Bei 27 Grad, es ist in Niedersachsen noch ein bisschen verregnet, aber auch das wird vergehen.
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1: Auf der A39 in Richtung Lüneburg, da liegt ein Holzbalken zwischen Maschen und Winsen-West, A39 in Richtung Lüneburg. Stop and go, wenn ihr auf der A1 Bremen Richtung Hamburg unterwegs seid, 2 Kilometer zwischen Harburg und Dreieck Norderelbe. Auf der A7 Richtung Norden, 5 Kilometer vom Elbtunnel und Rockantenne Hamburg-Hörer Dirk mittendrin. Was ist da los? Erzähl mal.
4: Hallo Lars, hallo Lilly. Ich habe 2 Liegenbleiber für euch. Einmal A7. Rechte Spur, ein LKW kurz nach Rheinfeld und 700 Meter vor Waltershof auf der linken Spur ein PKW.
1: Danke Dirk fürs Bescheid sagen, gute Weiterfahrt, jetzt kommt die Musik.
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1: Den hast du dir ja gewünscht, den Song, ne?
2: Wahnsinn, dass das wahr wird. Uncle Cracker, follow me. Rockantenne Hamburg hier. Summer in the City.
1: Und gleich schenken wir euch unser Album.

0: Blue Oyster Cult in der Frühschicht auf Rockantenne Hamburg.
1: Guten Morgen.
0: Dienstag, 8.42 Uhr. Jetzt neue Musik von den Rolling Stones.
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0: Foreign Tonk heißt die neue Platte der Rolling Stones. Wir haben sie uns ja am Freitag.
1: Die ist richtig nice.
0: Hier neben der Sendung einmal komplett durchgehört.
1: Da haben wir einfach mal so ein bisschen quer gehört und es sind wirklich tolle Nummern mit dabei. Wir brauchen eigentlich gar nicht viel quatschen, sondern hört mal selber rein.

0: ist so richtig geil, bluesig, bisschen country. Und es gibt eine Nummer, die gefällt mir persönlich auch besonders gut. Mr. Charm heißt sie. Das geht auch
1: genau.
0: Vorne, oder?
1: Und ein Amy Winehouse-Cover war auch mit dabei.
0: Das,
1: ne,
0: ist auch noch mit dabei. You Know That I'm No Good. Genau, also dieses Album, das macht richtig Spaß. Und wir schenken es euch.
1: Jetzt für zu Hause auf CD unter der kostenlosen 0800 1068. 666. Ich sage es nochmal langsam. Ja, sind ja auch ein paar neue Hörer vielleicht. Herzlich willkommen bei Rockantenne Hamburg. Unser Album der Woche, der Rolling Stones. 0800 1068 666. Aber welchen Song spielen wir jetzt?
0: Jetzt spielen wir noch einen neuen daraus. Und zwar Jealous Lover. Die Rolling Stones aus dem neuen Album Foreign Songs auf Rockantenne.

0: Die Rolling Stones in der Frühschicht auf Rockantenne Hamburg, unser Album der Woche. Wer hat aktiv mitgerockt? Guten Morgen.
1: Guten Morgen, hier ist der Bene.
2: Hallo Bene. Na, wie gefällt dir das Album bis jetzt, das, was du schon gehört hast?
1: Also, ich bin voll und ganz überzeugt. Das ist eine geile Stones-Nummer.
0: Ja?
2: Das ist wohl.
1: Ja, auf jeden Fall.
2: Dann würden wir deine Plattensammlung gerne um das neue Stones-Album Foreign Tongues erweitern. Ganz viel Spaß beim Durchhören. Ich bin mir sicher, den wirst du haben.
1: Ja, wie geil ist das denn? Vielen lieben Dank.
2: Sehr gerne.
1: Ihr erweitert meine Sammlung nicht das erste Mal.
2: Toll, das freut uns.
1: Ich danke euch.
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0: Und das sind jetzt die Wallflowers für euch. Guten Morgen.
2: Guten Morgen.
0: In 12 Minuten ist es 9.

0: The Suite, in der Frühschicht auf Rockantenne Hamburg um 9:03. Moin.
1: Moin, moin. Gleich um kurz nach neun warten auf euch die, die voll auf die 12 gehen. Survivor mit Burning Heart. Das ist der beste Rock Non-Stop.
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20: Ich bin Sophie Gareis, es ist 9 Uhr, guten Morgen. Der denkmalgeschützte Lotsenschoner Nummer 5 Elbe wird später als bisher geplant wieder seine Segel setzen. Statt diesen Sommer sollen die Arbeiten an dem Schiff von 1883 erst kommendes Jahr beendet werden, so die Stiftung Hamburg Maritim. 2019 kollidierte das Lotsenschiff auf dem Weg nach Hamburg mit einem Containerschiff. Seit der Rückkehr in die Hansestadt laufen Rekonstruktion des Ricks, Innenausbau und Erneuerung der Technik am Bremer Kai im Hansahafen. Geöffnete Geschäfte in der Innenstadt auch sonntags. Das will die Deutsche Industrie- und Handelskammer. Um die rechtlichen Rahmenbedingungen zu schaffen, fordert sie eine Grundgesetzänderung. Bisher ist die Sonntagsruhe im Grundgesetz festgelegt. Das sei aber veraltet, sagt die IHK-Chef Peter Adrian den Funke-Zeitungen. Wer wird der erste Finalist bei der Fußball-WM in diesem Jahr? Das entscheidet sich heute Abend. Spanien spielt im ersten Halbfinale gegen Frankreich. Los geht's um 21 Uhr. Der zweite Finalist wird dann morgen ermittelt, beim zweiten Halbfinale zwischen Argentinien und England.
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0: So, Lilly, du hast ja immer die Hitparaden, die Charts im Auge. Was lässt sich da sagen in Sachen Rock?
1: Das Halbjahr ist ja rum, genau. Und es gibt Halbjahrescharts. Und auf diesen Halbjahrescharts belegt Rock tatsächlich die Nummer 1. Und zwar die Toten Hosen. Mit Trink aus, wir müssen gehen, ihr finales Abschiedsalbum, das erst im Mai erschienen ist, ne? Und trotzdem so oft verkauft, dass es vor allen anderen ist. Also herzlichen Glückwunsch. Momentan sind die Jungs ja schön auf Tour durch Deutschland und kommen am 27. August hier zu uns nach Hamburg. 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
0: Wenn dort heute ein Konzert wäre, dann wäre es bestes Sommerwetter.
1: Ja, tatsächlich. Die ersten Sonnenstrahlen kommen jetzt langsam hier auch in der Spitaler Straße raus. Der Regen ist weg. Wir werden heute 10 Stunden Sonne insgesamt haben bei 27 Grad. Jetzt gerade 19 Grad gemessen in der Hamburger Innenstadt. 21 Grad und Sonne schon in Neumünster. 18 Grad und Sonne bei euch in Soltau. Also völlig egal, wo die Sonne gibt. Noch richtig Gas heute. Das wird noch richtig schön.
0: Gleich Classic Rock von Survivor. Jetzt weiterhin Achtung auf der A39.
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0: Da liegt immer noch der Holzbalken auf der A39 in Richtung Lüneburg zwischen Maschen und Winsen-West. Stop and Go auf der A1, Bremen Richtung Hamburg zwischen Harburg und Dreieck Norderelbe 2 Kilometer und im weiteren Verlauf zwischen Kreuzbackter Heide und Bad Oldesloe nochmal 3 Kilometer und dann noch die A7 Richtung Norden vom Elbtunnel rechnet mit 4 Kilometer. Gute und sichere Fahrt.
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1: 6 Songs am Stück, das ist doch mal richtig, richtig nice. Wir haben dabei die Manic Street Preachers zum Beispiel, Queen und den Anfang machen Survivor mit Burning Heart.
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0: Das war Schmidt und Lillys Sixpack, präsentiert von Hellwach, dem fruchtigen Koffeindrink der gläsernen Biomolkerei. 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
1: Und das war doch schon wieder grandios, unser Sixpack heute. 6 Wahnsinns-Songs und wir haben noch mehr
0: für euch. Und das gibt's gleich für euch.
2: Unser Sommerrock-Song der Stunde.
1: Ja, von Y&T, Summertime Girl.
2: Und Coldplay stehen hier schon bereit. Der beste Rock nonstop. Gleich wieder um kurz nach 9:30 hier auf Rockantenne Hamburg.
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2: 9.30 Uhr, 9:30. Schnell nochmal ein Rockantenne Hamburg Wetter-Update.
1: Es wird jetzt immer besser. Die Sonne gibt wirklich ihr Bestes, hinter dieser Wolkendecke mal rauszukommen. Es hat sich auch schon viel geschafft in Itzehoe. Neumünster bei uns ist 21 Grad. Die Sonne scheint genauso in Soltau bei 19 Grad. Hier in Hamburg 19 Grad. Noch mehr Wolken, aber auch die werden sich noch verabschieden von uns. Und dann kommt die Sonne richtig schön raus. Später 27 Grad. Es wird ganz warm, ganz sonnig, toll. Also ein schöner Tag, ein schöner Feierabend, der euch dann noch bevorsteht.
2: Ja. Und wenn ihr jetzt sagt, ach, dann fahre ich erstmal an die Ostsee.
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2: Da dauert es gerade ein bisschen länger auf der A1, Hamburg in Richtung Lübeck, zwischen Kreuz Bagdeheide und Bad Oldesloe aktuell 4 Kilometer. Noch ein bisschen länger, Stop and Go auf der A7 in Richtung Norden, nämlich von Heimfeld bis zum Elbtunnel 7 Kilometer und dann noch A255 statt einwärts etwa 2 Kilometer. Und nicht so schnell, Andi hat einen Blitzer gemeldet, A1 Hamburg in Richtung Lübeck, etwa 500 Meter vor der Abfahrt A25. Gute und sichere Fahrt, hier kommt der Sommer.
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1: Moin.
2: Unser Sommerrock-Song der Stunde.
1: Yes.
2: Summertime Girls. Da kommen sie auch schon.

Play, hier der Frühschicht auf Rockantenne Hamburg. Achtung Autofahrer, jetzt wieder Rehe auf der A23. Hamburg-Heide, Rehe hier zwischen Elmshorn und Horst-Elmshorn. Gute und sichere Fahrt.

0: Foreigner, Cold as Ice auf Rock Antenne Hamburg, 9:42, das ist der beste Rock Non-Stop und Morgen. Wir müssen mal wieder hören, was bei Schmidt geht, oder?
1: Ja. Jetzt der nächste Hit von Schmidt. 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
2: Gute Musik hat er ja an Bord.
0: Absolut.
2: Auf jeden Fall,
0: ne? Mit dem Bus sind sie, er und sein Sohn, unterwegs durch Europa. Sie waren schon in Österreich, sie waren in Italien, am Gardasee, auf dem Weg nach Frankreich. Schmidt, guten Morgen. Wie läuft's?
2: Ja, einen wunderschönen guten Morgen. Ich kann es dir sagen, in so einem Urlaub hat man ja auch viele Gänsehautmomente. Und das gibt es ja auch in der Musik. Und der letzte Gänsehautmoment, den ich hatte, der kam von der Band Scarhaven. Ja, wer verbirgt sich eigentlich dahinter? Das kann ich euch sagen, das ist der Sohn von Chris Cornell, der übrigens auch heißt Christopher Nicholas Cornell Jr. Und ich finde, er klingt halt wie sein Papa. Und wenn man ihn hört, kriegt man sofort eine Gänsehaut. Und diese Gänsehaut, die wir auch im Urlaub des Öfteren haben, die hätten wir jetzt auch gerne mit euch zusammen. Deswegen Scarhaven und Drowned. Könntest du den spielen?
3: Aber klaro.
2: Sicher. Zauberhaft. Dankeschön. Wir fahren weiter.
0: Gute Fahrt.

0: The Offspring hier auf Rockantenne Hamburg. Und Achtung Autofahrer, Fußgänger auf der A23 Hamburg-Heide, Fußgänger hier zwischen Pinneberg-Mitte und Pinneberg-Nord. Achtung in beiden Richtungen. Und gleich
1: für euch die All-American Reject. Das ist der beste Rock Non-Stop. Um kurz nach 10.
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11: Ich bin Katrin Steinberger, es ist 10 Uhr, guten Tag. In Kiel-Mettenhof läuft seit dem Morgen ein großer Polizeieinsatz in einem Hochhaus. Alle Bewohner ab 14 Jahren sollen eine DNA-Probe abgeben. Gesucht wird der oder die Täter, die in der Nacht zum 2. Juni einen Pflasterstein aus dem Gebäude auf einen Streifenwagen geworfen haben. Der Stein traf die Frontscheibe. Eine Polizistin wurde an Hand- und Sprunggelenk verletzt und ist dienstunfähig. Die Staatsanwaltschaft spricht von einem versuchten Tötungsdelikt. Der IHK-Präsident Peter Arian bringt Bewegung in die Debatte um Sonntagsöffnungen. Er fordert eine Änderung des Grundgesetzes, damit verkaufsoffene Sonntage rechtssicher geregelt werden. Das Ladenschlussgesetz sei ein Relikt der Vergangenheit, sagte er den Funke-Zeitungen, während Online-Shopping rund um die Uhr möglich ist. Händler sollten selbst entscheiden dürfen, ob sie sonntags öffnen. Spanien und Frankreich stehen heute Abend im ersten Fußball-WM-Halbfinale. Anstoß ist um 21 Uhr. Für Frankreich ist Europameister Spanien mit Youngster Lamine Yamal der Härtetest. Bisher ist Frankreich mit 6 Siegen und 16 Toren souverän durch die WM gekommen. Im zweiten Halbfinale treffen morgen Argentinien und England aufeinander.
0: Hier gleich die All-American Rejects. Jetzt nochmal das Rockantenne Hamburg-Wetter mit Lilly.
1: Es ist wirklich gerade so eine Wolkendecke, die hängt über Hamburg und will hier nicht so richtig weg, weil in Itzehoe, Neumünster, Eutin oder in Niedersachsen, Buchholz, Rothenburg, egal wo, die Sonne scheint bei um die 20, sogar schon 22 Grad in Schleswig-Holstein. Aber hier in Hamburg bei 19 Grad, da hängt die Wolke fest. Sie wird sich aber noch verdünnisieren und im Laufe des Tages werden wir bis zu 27 Grad bekommen und noch eine ordentliche Portion Sonne zum Feierabend. Also es wird alles gut. Die nächsten Tage bleiben heiß. Ja, wir müssen kurz ein bisschen abwarten.
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0: Achtung weiterhin in beiden Richtungen auf der A23 Hamburg-Heide. Fußgänger hier zwischen Pinneberg-Mitte und Pinneberg-Nord. Dafür sind die Rehe nicht mehr da zwischen Elmshorn und Horst-Elmshorn. Stop and Go aber noch auf der A1 Bremen Richtung Hamburg. 2 Kilometer zwischen Harburg und Norderelbbrücke. Und dann im weiteren Verlauf in Richtung Lübeck nochmal 4 Kilometer zwischen Kreuzberg der Heide und Bad Oldesloe. Und die letzte Autobahn, die A7 Richtung Norden. Hier jetzt ab Heimfeld bis zum Elbtunnel hoch 7 Kilometer. Gute und sichere Fahrt.
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3: An diesem Dienstagvormittag, ich freue mich, dass ihr dabei seid.

0: Futures dabei, See You in Hell heißt die. Und wen wir jetzt als allererstes sehen bzw. hören, sind die Kollegen hier.
1: Hey, it's Tyson.
2: Now Mike.
1: And we're in a band called the All American Rejects.
2: And here's our tune, Gives You Hell, right now, 100% rock nonstop.

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0: Got the Blues, das ist der beste Rock nonstop bei uns bei Rockantenne Hamburg. Und damit geht's auch gleich weiter. Kid Rock ist dabei. Ja, das ist doch der richtige Sound für den Sommer. Genauso wie David Lee Roth. Mit Just Like Paradise. Unser Sommerkracher der Stunde. Gleich bei uns bei Rockantenne Hamburg.
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7: Ich bin Katrin Steinberger. Es ist 11 Uhr. Guten Tag. Pflegeheimplätze bei uns in Hamburg werden immer teurer. Das zeigt eine aktuelle Auswertung des Verbands der Ersatzkassen. Demnach mussten Bewohner im ersten Aufenthaltsjahr im Schnitt 3.481 Euro pro Monat aus eigener Tasche zahlen. Das waren 302 Euro mehr als ein Jahr zuvor. Bundesweit sieht es ähnlich aus. Grund sind unter anderem die gestiegenen Personalkosten. Ein mutmaßlicher Brandanschlag legt den Bahnverkehr zwischen Hamburg und Cuxhaven gerade lahm. In Neuwunsdorf brannte in der Nacht ein Verteilerkasten. Die Polizei spricht von Brandstiftung. Dabei wurden Signalleitungen beschädigt. Zwischen Hamburg-Neugraben und Buxtehude in Richtung Stade fahren keine Züge. Für die S-Bahn-Linie S5 gibt es Ersatzbusse und Taxis bis Stade und auch weiter nach Cuxhaven. Zum Start ins neue Schuljahr bleibt der Familiengeldbeutel weitgehend geschont. Die Preise für Schulmaterial steigen laut Statistischem Bundesamt nur moderat. Bei Schul- und Lehrbüchern sind es im Schnitt gut 2%. Das liege im Rahmen der allgemeinen Teuerung. Schulhefte und Zeichenblöcke sind sogar etwas günstiger geworden. Bei Füllern, Stiften oder Farbkästen lohnt sich laut Experten ein Blick ins alte Federmäppchen.
8: Dankeschön, Katrin. Gleich entspannter Classic Rock von U2 für euch. Jetzt das Rockantenne Hamburg Wetter. Und das sind jetzt schon 23 Grad hier in der City. Ganz viel Sonne heute den gesamten Dienstag und es wird noch wärmer, bis zu 27 Grad. Kein Regen. Morgen sieht das Ganze eigentlich genauso aus wie heute. Bis zu 27 Grad. Sonne, ein paar Wolken dabei.
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8: Vorsicht bitte auf der A7, Hamburg Richtung Flensburg. Da ist der Elbtunnel gesperrt nach der Auslösung der Höhenkontrolle. Stop and go auf der A1 Hamburg Richtung Lübeck zwischen Ahrensburg und Bad Oldesloe, das sind 2 Kilometer. Auf der A7, da ist ein bisschen voller, Hannover Richtung Hamburg zwischen Heimfeld und Elbtunnel, 6 Kilometer Stop and go sind das da. Und Blitzer stehen auf dem Ostdorfer Weg, Stadteinwärts-Ecke Schwingeweg und in Horn auf der Horner Rampe Richtung Wandsweg kurz vor dem Pagenfelder Platz. Wenn ihr noch was habt, dann sagt doch gern Bescheid. 0800 168 666. Gute Fahrt.
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9: Habt es schön, habt es fein an diesem Dienstagvormittag gleich mit der einzig wahren Queen of Metal Doro und ihrer Truppe Warlock.

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0: legendäres Teil von Deep Purple, Hush. Mit ihrem neuen Album waren sie erst letzte Woche bei uns. Ganz verdient das Album der Woche. Aktuell sind sie damit fleißig auf Festivaltour. Zuletzt in unseren Breitengraden im Juni auf dem Emsland Open Air in Meppen. Im November kommen sie dann auch endlich wieder in unsere Rock City Hamburg. Und zwar in die Sporthalle. Da freuen wir uns schon drauf. Und auf was wir uns auch freuen, ist dieses Live-Brett. Und zwar von den Eagles. So eine fantastische Live-Version von Hotel California. Hotel California, ah ja, Hotel California gibt's gleich für euch. Außerdem the 30 Seconds to Mars dabei. Mit Closer to the Edge bei uns. Antenne Hamburg.
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0: Classic Rock von Toto, Hold the Line, und die Klassiker von morgen, die haben wir an dieser Stelle immer für euch hier in unserem Lokalpokal, denn für gute Bands muss man gar nicht immer über den großen Teich gucken, da reicht schon der Blick in Richtung Elbe oder Alster. Hier kommen ein paar unserer Lokalhelden, allen voran unser hauseigener Musikredaktionsheld Leo Lange.
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2: Ist es Rock? Ist es Jazz? Ist es Funk? Ja, die Antwort darauf ist irgendwie alles gleichzeitig. Heute will ich euch eine Kultperle aus Hamburg vorstellen, die zu ihrer Hochzeit wie wild Musikstile gemischt hat und am Ende bei wirklich innovativen Liedern rausgekommen ist. Es geht um die Band Randy Pie. Man könnte sagen, die Truppe war so etwas wie eine der ersten Supergroups in Deutschland. Randy Pie hat sich nämlich aus vielen früheren Mitgliedern anderer damals erfolgreicher Bands zusammengesetzt. Reinhard Tarrach, der Schlagzeuger, kam zum Beispiel von den Rattles. Gitarrist und Leadsänger Bernhard Wittlich von den Petards. 1972 war das natürlich hier bei uns in Hamburg. Mit Keyboard und vor allem Saxophon in der Band passten Randy Pie nie so richtig ins Schema der klassischen Rockband. Ihre Musik hatte Anleihen vom Soul, vom Jazz. In der Presse damals wurde über die Band tatsächlich gesagt, Randy Pie würden mit ihrer Musik eher auf die Straßen Chicagos passen, als zu uns an die Waterkant. Wirklich erfolgreich war die Band dann hauptsächlich auch in England. Hierzulande haben sie sich bis zu ihrer Auflösung echt schwer getan, auch wenn ein paar Lieder eine gewisse Bekanntheit erlangt haben. Heute ist davon in jedem Fall nicht mehr viel übrig. Und das ist schade. Deswegen, um einer echt einzigartigen Band aus Hamburg wieder zu etwas wohlverdienter Anerkennung zu verhelfen, geht mein Lokalpokal heute an einen Song aus ihrem zweiten Album, der ihren besonderen Sound einfach richtig gut darstellt. Hier sind Randy Pie mit Highway Driver. Gibt's nur hier bei Rockantenne Hamburg.

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21: Ich bin Katrin Steinberger. Es ist 12 Uhr. Guten Tag. Der denkmalgeschützte Lotsenschoner Nummer 5 Elbe wird später als bisher geplant wieder seine Segel setzen. Statt diesem Sommer sollen die Arbeiten an dem Schiff von 1883 erst kommendes Jahr beendet werden, so die Stiftung Hamburg Maritim. 2019 kollidierte das Lotsenschiff auf dem Weg nach Hamburg mit einem Containerschiff. Seit der Rückkehr in die Hansestadt laufen Rekonstruktion des Rigs, Innenausbau und Erneuerung der Technik am Bremer Kai im Hansehafen. In Kiel durchsucht die Polizei seit dem Morgen ein Hochhaus im Stadtteil Mettenhof. Im Weißen Riesen werden DNA-Proben von allen Bewohnerinnen und Bewohnern ab 14 Jahren genommen. Anfang Juni wurde aus einem der oberen Stockwerke ein Pflasterstein auf einen Streifenwagen geworfen. Die Frontscheibe wurde durchschlagen, eine Polizistin verletzt. Am Stein gesicherte DNA-Spuren sollen den Täter überführen. Neuer Torwart für den FC Brügge. Der Schweizer Fußballtorhüter Jan Sommer kommt ablösefrei von Inter Mailand. Der 37-Jährige erhält einen Vertrag bis 2029 und übernimmt die Nummer 1 von Simon Mignolet, der aufhört. Brügge spielt in der neuen Saison in der Fußball Champions League. Auch das war ein Grund für Sommers Wechsel.
22: Dankeschön, Katrin.
0: Gleich eure Mittagspause mit den White Stripes. 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Wetter, da kann man schön mal rausgehen und ein Brötchen schmausen. Da scheint die Sonne nämlich ordentlich und es ist auch recht warm, aber auch nicht so übertrieben heiß. 22 Grad gemessen beim Bahnhof Dammtor, 22 in Farmsen, 23 bei euch in Kaltenkirchen. Es gibt noch 27 Grad maximal heute, dazu nur Sonne und morgen sieht das Ganze genauso aus wie heute. 13 Stunden scheint dann die Sonne, bis sogar noch mehr als heute, da sind es nämlich 8, immerhin, ne?
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0: Vorsicht bitte auf der A7, Hamburg Richtung Hannover, zwischen Evendorf und Bisping, da liegen Gegenstände auf der Straße. Stop and Go auf der A1, Lübeck Richtung Hamburg, zwischen Morfleet und Norderelbbrücke, und auf der A7, Hannover Richtung Hamburg, zwischen Heimfeld und Elbtunnel, da sind das jetzt 5 Kilometer. Blitzer stehen auf der A1, Hamburg Richtung Lübeck, 500 Meter vor der Abfahrt zur A25, da in der 60er-Zone. Und in Hamburg auf der Buxtehuder Straße, wenn ihr da Richtung A7 fahrt, auf Höhe des Lidls. Wenn ihr noch was habt, sagt gern Bescheid. 0800 168 666.
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1: An diesem Dienstagmittag, ich musste kurz überlegen, welcher Tag ist heute. Ja, es ist leider erst Dienstag, aber es macht nichts. Wir machen es uns musikalisch schön gleich mit der neuen Nummer von The Warning. Queen sind dabei mit diesem Klassiker. Und wo wir bei Klassikern sind. Lucky Man von Emerson, Lake & Palmer auch dabei. Und mit diesem Brett machen wir den Anfang. Was ein Basslauf. Seven Nation Army, hier sind die White Stripes.

0: auf dem fliegenden Teppich geht's mit Steppenwolf in diesen Dienstagmittag Magic Carpet Ride bei uns auf Rockantenne Hamburg. Und wir fliegen direkt weiter. Wahrscheinlich auch wegen gewisser Substanzen. Mit den Beach Boys. Good Vibrations, Summer Sound. Gleich dabei bei uns. Immer direkt gute Laune bei den Beach Boys. Außerdem Coldplay. Mit Speed of Sound. Gleich bei uns bei Rockantenne Hamburg.
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0: Nothing Else Matters. Metallica, natürlich Abgesandte aus den Staaten, aus dem Gastgeberland der diesjährigen WM, die USA. Oder einer der Gastgeber, Entschuldigung, wir wollen natürlich Kanada und Mexiko nicht unterschlagen. Und was wir definitiv auch nicht unterschlagen wollen, sind die vielen großartigen Bands, die aus allen anderen Ländern kommen, zum Beispiel aus Spanien. Und deshalb jetzt unser Blick über den Globus mit Rockin' Around the World, heute mit einer spanischen Truppe.
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2: Auf dem Rasen hat die spanische Nationalmannschaft im Laufe der letzten Jahre Tiki-Taka-Fußball gezaubert. Man konnte meinen, auf dem Platz wurde zu Flamenco-Musik der Paso Doble getanzt mit ordentlich Fuego unter der Schuhsohle. Aber auch in Spanien kennt man sich seit langer Zeit im Fachbereich Rock bestens aus, und zwar im 60s-Style. Yo no quiero pifeja lecha, no me gusta la liga. Los Bravos wurden 1965 in Madrid gegründet und die Band war für Spanien das, was die Beatles für England waren. Allerdings war die Erfolgsphase nur ein gutes Stück kürzer. 1966 bis 68 wurde richtig abgeliefert. Seitdem läuft die Nummer eher unter dem Motto Spielstand verwalten und an der Eckfahne die Uhr runterlaufen lassen. Der Sänger hatte den spanischsten Namen, den man sich vorstellen kann. Michael Volker Kogel. Der kam nämlich aus Berlin. Los Bravos war eine spanisch-deutsche Co-Produktion, die in London produziert wurde und weltweit eingeschlagen ist. AC/DC haben Back in Black, Los Bravos haben den One-Hit-Wonder-Song Black is Black. Black is Black. Los Bravos waren die erste spanische Rockband mit einem globalen Chart-Hit. Die Single wurde über 1 Million Mal verkauft. Das ist spanische Tiki-Taka-Rock-Kombination. Da kann wirklich kein Videoassistent der Welt auf Abseits entscheiden.
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12: Ich bin Cordula Senft, es ist 13 Uhr. Auf der Bahnstrecke Cuxhaven-Hamburg bleibt der Abschnitt bis Neugraben weiter gesperrt. Grund ist ein Feuer in einem Verteilerkasten bei Neu-Wulmsdorf, das Signalleitungen beschädigt hat. Die Polizei geht von einem gelegten Brand aus und ermittelt wegen eines möglichen Anschlags. Zwischen Buxtehude und Neugraben sind Busse unterwegs. Wie lange die Sperrung dauert, steht noch nicht fest. Eine Stunde pendeln kann sich lohnen. Wohnungskäufer sparen im Umland großer Städte teils mehr als die Hälfte des Preises. Laut einer Immowelt-Analyse kostet eine Eigentumswohnung im 60-Minuten-Radius um Dresden bis zu 52% weniger als in der Stadt. Ähnlich groß ist das Sparpotenzial rund um Frankfurt, Köln und Leipzig. Auch in München ist die Ersparnis hoch. Statt gut 8.000 Euro pro Quadratmeter in der Stadt sind es rund 4.300 im Umland. Spanien oder Frankreich. Am Abend entscheidet sich, wer ins Finale der Fußball-WM einzieht. Bisher ist Frankreich mit 6 Siegen und 16 Toren souverän durch die WM gekommen. Europameister Spanien gilt als erster Härtetest. Anpfiff ist um 21 Uhr. Im zweiten Halbfinale treffen morgen Argentinien und England aufeinander.
0: Dankeschön, Cordula. Gleich Guns N' Roses für euch. Jetzt das Rockantenne Hamburg Wetter. Und das ist wirklich, wenn man nicht arbeiten müsste, ne, wäre das doch so ein Top-Arbeitswetter. Badewetter meine ich natürlich. Sonne und 24 Grad bei den Landungsbrücken. 24 auch in Kleinborstel, 25 bei euch in Stade. Geht hoch auf 27 Grad. Fast keine Wolke den Tag über. Das geht morgen ganz genauso weiter. 13 Stunden Sonne kriegt ihr dann ab. Auch wieder bis zu 27 Grad am Mittwoch.
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0: Vorsicht bitte auf der A7, Hannover Richtung Flensburg zwischen Waltershof und Elbtunnel. Da steht ein Liegenbleiber. Dann Stop and Go A1 Lübeck Richtung Hamburg zwischen Mauflet und Norderelbbrücke 2 Kilometer. A7 Flensburg Richtung Hamburg zwischen Volkspark und Elbtunnel 3 Kilometer. Und in der Gegenrichtung A7, also Hannover Richtung Hamburg zwischen Heimfeld und Elbtunnel, da nochmal ganze 5 Kilometer Stop and Go. Ein Blitzer steht in Horn, Horner Rampe, wenn ihr da Richtung Wandsbek fahrt, kurz vor dem Pagenfelder Platz. Und wenn ihr noch was habt, dann sagt gerne Bescheid. 0800 168 666. Gute Fahrt.
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0: 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Achtung Autofahrer, Vorsicht bitte auf der A23 Heide Richtung Hamburg zwischen Halstenbek, Ruppunda und Eidelstedt. Da steht ein Liegenbleiber. Achtung bitte.
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11: Ich bin Cordula Senft, es ist 14 Uhr. In Hamburg öffnet im Oktober eine Erlebniswelt, die den Kinderbuchfiguren Olchis gewidmet ist. Das teilte das Hamburger Medienhaus Oettinger mit, das die Olchi-Bücher vertreibt. Die interaktive Ausstellung soll vom 3. Oktober bis Anfang 2027 in den Gaußhöfen in Altona zu sehen sein. Das Angebot richtet sich an Familien mit Kindern im Alter von 3 bis 12 Jahren. Während des Besuchs, der um die 1 bis 1,5 Stunden dauert, werden Aufgaben aus der Olchi-Welt gelöst. Nach der Messerattacke an einem Gymnasium im bayerischen Schongau sehen Ermittler Hinweise auf ein extremistisches Motiv. Die Ermittlungen gegen den 16-jährigen Verdächtigen hat deshalb die Bayerische Zentralstelle zur Bekämpfung von Extremismus und Terrorismus übernommen. Der ehemalige Schüler soll in der Schule zunächst einmal geschossen haben. Als die Waffe blockierte, soll er zwei 13-jährige Mädchen schwer mit dem Messer verletzt haben. Rund 2 Monate nach der Attacke eines Tigers nahe Leipzig ist der Mann jetzt gestorben. Der 72-Jährige erlag seinen schweren Verletzungen, teilte die Staatsanwaltschaft mit. Es werde wegen des Verdachts der fahrlässigen Tötung durch Unterlassung ermittelt. Mitte Mai war der Tiger aus einem privaten Gehege einer ehemaligen Zirkusartistin entkommen. Der Mann, der dort immer wieder mal ausgeholfen hatte, wurde schwer verletzt.
12: Dankeschön, Cordula. gleich eine schöne Runde Foo Fighters für euch am Dienstagmittag. Jetzt das Rockantenne Hamburg Wetter. Und ich habe gerade zumindest hier aus dem Fenster keine einzige Wolke gesehen. Blauer Himmel noch und nöcher und ganz viel Sonne. Das Ganze bei schön knackigen 25 Grad beim Planetarium im Stadtpark. Da ist es schön. 25 auch in Hamburg und bei euch in Pinneberg. Und das ist noch nicht alles, Leute. 27 Grad kriegt ihr heute maximal ab. Morgen dann das gleiche Programm nochmal. Ein paar mehr Wolken, aber immer noch bis zu 27 Grad. Da könnt ihr euch echt nicht beschweren.
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12: Stop and go auf der A1 Lübeck Richtung Hamburg zwischen Moffried und Norderelbbrücke 2 Kilometer. A7 Flensburg Richtung Hamburg zwischen Stellingen und Elbtunnel 3 Kilometer Stop and Go und da in der Gegenrichtung von Hannover aus Richtung Hamburg zwischen Heimfeld und Elbtunnel nochmal 5 Kilometer stoppender Verkehr. 0800 1068 666, das ist unsere kostenlose Studio-Hotline. Wer ist dran? Was hast du für uns? Timo, wo hast du den Blitzer gesehen?
13: Sag. Moin Julian, und zwar ist das die Billhorner Brückenstraße, das ist bei den Elbbrücken, statt einwärts beim Domriesenrad.
12: Super, vielen Dank Timo, gute Weiterfahrt.
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18: Ich bin Cordula Senft, es ist 15 Uhr. Pflegebedürftige müssen für einen Platz im Heim immer mehr Geld zahlen. Erst recht in Hamburg. Dort liegen die Kosten für die Eigenbeteiligung im ersten Jahr im Schnitt bei 3.481 Euro, 302 Euro mehr als vor einem Jahr. Damit fiel der Anstieg in Hamburg überdurchschnittlich aus. Bundesweit stieg die Eigenbeteiligung im Durchschnitt um 256 Euro. Ausländer stabilisieren den Arbeitsmarkt in Deutschland. Nach Angaben der Bundesagentur für Arbeit ist der Aufbau der Beschäftigung von 2014 bis 2025 überwiegend von ausländischen Beschäftigten getragen und gesichert worden. Ein Drittel von ihnen komme aus den 8 wichtigsten Asylherkunftsländern. Nach den Schmuggelvorwürfen in der JVA Rheinbach zieht das Justizministerium in NRW die Kontrollen an. Ab sofort werden die Taschen von Gefängnismitarbeitern im ganzen Bundesland kontrolliert. Die 5 Männer und 3 Frauen sollen in Rheinbach gegen Bezahlung Handys und Drogen ins Gefängnis geschmuggelt haben.
19: Dankeschön, Cordula. Gleich für euch YouTube, where the streets have no name. Vorher werfen wir einmal einen Blick auf das Rock Antenne Hamburg. Wetter mit 26 Grad hier in der Spitaler Straße, 27 in Maschen und 26 in Ahrensburg. 27, das ist heute auch unsere Tageshöchsttemperatur. Sind wir kurz davor. Es geht so weiter, wie es ist. Sonnig, trocken und schön in der Nacht gehen die Werte runter auf 18 Grad. Morgen dann genau wie heute mit 14 Grad in der Nacht. Also wird bis bisschen frischer nachts, ist doch ganz gut.
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19: Und da ist nicht viel los, das ist aber schön. Die A1 Lübeck Richtung Hamburg zwischen Moorfleet und der Norderelbbrücke steht hier auf 2 Kilometer. Und auf der A7 Hannover Richtung Hamburg zwischen Heimfeld und dem Elbtunnel auf 6 Kilometer. Das war's mit stockendem Verkehr. Ha, super. Blitzer habe ich für euch. Einer steht auf der Billhorner Brückenstraße, Elbbrückenstadt einwärts beim Domriesenrad. Danke, Timo, du hast uns angerufen. Einer steht auf der A1 Hamburg Richtung Lübeck, 500 Meter vor der Abfahrt zur A25 in der 60er-Zone. Und ich habe noch einen auf dem Ostdorfer Weg statt einwärts Ecke. Schwingeweg. Wenn ihr noch einen gesehen habt, dann ruft ihr bei uns an, kostenlos natürlich, unter der 0800 1068 666 oder ihr schickt uns eine Sprachnachricht über unsere neue Rockantenne Hamburg App.
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19: Jawollo, wir verbringen den Nachmittag zusammen. Ach, hab ich Bock, wir machen es uns schön. Ich habe tolle Musik dabei, jetzt nämlich U2, Where the Streets Have No Name. Und ich erzähle euch gleich noch, warum in Frankreich gefeiert wird. Aber das erst gleich. Erstmal U2, wie versprochen.

Toto mit Rosanna hier bei Rockantenne Hamburg. Und Frankreich feiert. Ihre Nationalelf steht nämlich im Halbfinale und kickt heute Abend gegen Spanien um den Einzug ins WM-Finale. Aber nicht nur deshalb wird es heute bei unseren französischen Nachbarn zu Autokorsos und Feuerwerk kommen. Es ist nämlich auch ihr Nationalfeiertag. Der 14. Juli markiert das Datum des Sturms auf die Bastille und damit den Beginn der Französischen Revolution 1789. Und wenn wir mal so zurückblicken, haben uns die Franzosen eben nicht nur schöne Musik von Künstlern wie Edith Piaf oder Daft Punk geschenkt, sondern auch solche.

Oh ja, da ist ordentlich Dampf auf dem Kessel an unserer westlichen Grenze. Protest gegen die Widrig- und Obrigkeiten, der Kampf gegen das System. Ach, schön. Diesen Geist leben wir zum Beispiel auch zusammen mit Rage Against the Machine jetzt auf. Hier ist für euch Killing in the Name.

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0: Es bleibt sommerlich mit David Lee Roth. Außerdem mit dabei Three Doors Down. Das gibt's beides gleich für euch.
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0: Und jetzt ist es genau 3:30.
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0: Da haben wir nur ein bisschen stockenden Verkehr auf der A7 Hannover Richtung Hamburg. Zwischen Heimfeld und dem Elbtunnel steht hier auf 6 Kilometer, das ist nichts Neues. Ansonsten habe ich Blitzer für euch. Einer steht in Horn an der Horner Rampe Richtung Wandsbek, kurz vor dem Pagenfelder Platz. Dann noch einer hier in der Neustadt auf dem Gorch-Fockwall Richtung Stephansplatz, Höhe der Leishalle. Und noch eine in Harburg auf der Buxtehuder Straße Richtung A7 auf der Höhe vom Lidl. Wenn ihr noch was gesehen habt, ruft ihr bei uns an, kostenlos natürlich, auf der 0800 100 68666 oder ihr schickt uns eine Sprachnachricht über unsere neue Rockantenne Hamburg App.
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0: Jawohl, ich bin Anna Olmer und das ist David Lee Roth.

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2: 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Hier ist On The Run.

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1: Ich bin Cordula Senft, es ist 16 Uhr. Bei einem Brand in der Innenstadt von Brüssel sind mehrere Menschen ums Leben gekommen. Das Feuer war im Oxy-Gebäude ausgebrochen, das gerade umfassend saniert wird. Bis zu 200 Arbeiter sind dort beschäftigt. Zwei Aufzüge waren während des Feuers in Schächten blockiert, in einem wurden mehrere Tote gesichtet. Weil der Wasserverbrauch in München wieder gestiegen ist, gelten ab jetzt einschränkende Regeln. In der bayerischen Landeshauptstadt ist ab sofort das Bewässern von Rasenflächen verboten. Autos dürfen nicht mehr außerhalb von Waschanlagen gewaschen werden. Außerdem darf man kein Wasser aus Seen, Flüssen oder Gräben abpumpen. Das Ganze gilt erstmal bis 1. August. Bei Verstößen drohen bis zu 50.000 Euro Strafe. Borussia Dortmund rechnet erst im Herbst wieder mit dem verletzten Innenverteidiger Nico Schlotterbeck. Ob vor oder nach der ersten Länderspielpause, werden wir schauen, wie der Heilungsverlauf ist, sagte Dortmunds Sportgeschäftsführer Lars Ricken am Rande des Vorbereitungsstarts des Fußball-Bundesligisten. Schlotterbeck hatte sich bei der WM eine schwere Sprunggelenksverletzung zugezogen.
2: Dankeschön, Cordula. Gleich für euch Billy Talent. Das macht richtig gute Laune am Nachmittag. Vorher werfen wir einen Blick auf das Rockantenne Hamburg Wetter. 26 Grad haben wir aktuell hier in der Spitaler Straße. Dazu kommt heute eigentlich nichts anderes außer Sonnenschein. Das wird richtig schön heute. Es bleibt sonnig, es bleibt heiter. Morgen geht es mit 27 Grad in der Spitze weiter. Und in der Nacht fallen die Temperaturen etwa auf 18 Grad. Wer also mal richtig schön durchlüftet, möchte, der kann das gerne heute Nacht mal tun.
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2: Vorsicht bitte, das betrifft die A23 Hamburg Richtung Heide zwischen Pinneberg Nord und Hornisch, Gefahr durch Gegenstände auf der Straße. Dann stockt es auf der A7 Flensburg Richtung Hamburg zwischen Stellingen und dem Elbtunnel auf 3 Kilometer und in der Gegenrichtung, also Heimfeld und Elmtunnel, 6 Kilometer. Es blitzt auf der Billhorner Brückenstraße Elbbrücken stadteinwärts beim Domriesenrad. Es blitzt auf der A1 Hamburg Richtung Lübeck, 500 Meter vor der Abfahrt zur A25 in der 60er Zone. Und es blitzt auf dem Ostdorfer Weg stadteinwärts, Ecke Schwingeweg. Wenn ihr noch was gesehen habt, dann ruft ihr bei uns an. Kostenlos natürlich unter der 0800 106 8666 oder ihr schickt uns eine Sprachnachricht über unsere neue Rockantenne Hamburg App.
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2: Denn Lars Lorenz ist ja immer noch mit Lily Roberts zusammen in der Frühschicht. Deswegen bin ich für euch da, das ist super. Und wir feiern gleich zusammen eine richtig tolle Premiere. Eine der erfolgreichsten kanadischen Bands. Die haben was Neues. Was das ist, wie das klingt und wie verdammt gut wir das finden, das gibt's gleich. Vorher Billy Talent.

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Achtung bitte einmal, das ist der Rockantenne Hamburg Verkehr. Geht um die B4 in Höhe Lüneburg, Stadtkoppel. In beiden Richtungen Gefahr durch Personen auf der Straße. Vorsicht bitte, Personen auf der Straße in beiden Richtungen auf der B4 Höhe Lüneburg, Stadtkoppel.

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So ein toller Song von The Police, Every Breath You Take, hier bei Rock Antenne Hamburg. Und ich habe es euch eben schon versprochen. Wir stehen kurz davor, gemeinsam etwas ganz Großes zu hören. Denn sie gehören einfach zu den größten Rockbands unserer Zeit. Und sind wir mal ganz ehrlich, mit ihrem letzten Album Get Rollin' hat die kanadische Rockkombo um Chet Kroeger nochmal richtig gezeigt, wo der Frosch die Locken hat. Da ging es schon ordentlich zur Sache. Jawollo, es geht natürlich um Nickelback. Und bevor es für Nickelback wieder on the road geht, gibt es erstmal niegelnagelneue Musik für uns. Nämlich in Form von einem brandneuen Album. Everything Under the Sun heißt es. Und erscheint am 30. Oktober. Und wisst ihr was? Daraus gibt es jetzt sogar schon eine neue Single zu hören. Rattle the Cage heißt sie und ist gerade eben erst erschienen. Vor ein paar Minuten ist sie rausgekommen. Exklusiv nur bei uns. Als deutschlandweite Radiopremiere jetzt für euch. Nickelback mit Rattle the Cage.

0: Meine Stimme, John Bon Jovi, Living on a Prayer aus 1986.
1: 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Und das gibt's gleich für euch.
0: Das ist der Sommerhit überhaupt. Ich glaube, über den geht gar nichts. Und er kommt von Bryan Adams. Verbreiten auch Blink 182. Gibt's beides gleich für euch.
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0: Und jetzt ist es gleich 16:30.
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0: Vorsicht bitte, betrifft die B4 Höhe Lüneburg-Stadtkoppel. Da sind Personen auf der Straße in beiden Richtungen. Vorsicht auch auf der A7 Hamburg Richtung Flensburg zwischen dem Elbtunnel und Othmarschen. Hier ist ein Liegenbleiber. Dann stockt es auf der A7 Flensburg Richtung Hamburg zwischen Stellingen und dem Elbtunnel auf 3 Kilometer und in der Gegenrichtung, also zwischen Heimfeld und dem Elbtunnel, auf 6 Kilometer. Es blitzt auf der Billhorner Brückenstraße Elbbrücken stadteinwärts beim Domriesenrad. Es blitzt auf dem Ostdorfer Weg stadteinwärts Ecke Schwingeweg. Und es blitzt hier bei uns in der Neustadt auf dem Gorch-Fockwall Richtung Stephansplatz auf Höhe der Leishalle. Wenn ihr noch was gesehen habt, ruft ihr bei uns an. Kostenlos natürlich unter der 0800 106 8666 oder ihr schickt uns eine Sprachnachricht über unsere neue Rockantenne Hamburg App.
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0: Und der Nachmittag ist nur so cool, weil er hier dabei ist. Brian Adams.

0: The Final Countdown.
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0: Und es ist Halbzeit, also Halbfinalzeit bei der Fußball-WM. Die europäischen Teams und ein südamerikanischer Vertreter sind noch im Turnier. Argentinien spielt morgen Abend gegen England. Heute Abend, 21 Uhr, Halbfinale Numero Uno. Da gibt's das europäische Top-Duell zwischen Frankreich und Spanien. Und ich will nicht tippen, aber ich glaube, Frankreich gewinnt. Alex Heger weiß, warum die Spanier, zumindest musikalisch, die Nase ein Stückchen weiter vorne haben könnten.
2: Auf dem Rasen hat die spanische Nationalmannschaft im Laufe der letzten Jahre Tiki-Taka-Fußball gezaubert. Man konnte meinen, auf dem Platz wurde zu Flamenco-Musik der Paso Doble getanzt mit ordentlich Fuego unter der Schuhe. Aber auch in Spanien kennt man sich seit langer Zeit im Fachbereich Rock bestens aus, und zwar im 60s-Style. Los Bravos wurden 1965 in Madrid gegründet und die Band war für Spanien das, was die Beatles für England waren. Allerdings war die Erfolgsphase nur ein gutes Stück kürzer. 1966 bis 68 wurde richtig abgeliefert. Seitdem läuft die Nummer eher unter dem Motto Spielstand verwalten und an der Eckfahne die Uhr runterlaufen lassen. Der Sänger hatte den spanischsten Namen, den man sich vorstellen kann. Michael Volker Kogel. Der kam nämlich aus Berlin. Los Bravos war eine spanisch-deutsche Co-Produktion, die in London produziert wurde und weltweit eingeschlagen ist. AC/DC haben Back in Black, Los Bravos haben den One-Hit-Wonder-Song Black is Black. Black is Black. Los Bravos waren die erste spanische Rockband mit einem globalen Chart-Hit. Die Single wurde über 1 Million Mal verkauft. Das ist spanische Tiki-Taka-Rock-Kombination. Da kann wirklich kein Videoassistent der Welt auf Abseits entscheiden.
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0: Am allerschönsten fand ich ja, wie Alex Heger das R gerollt hat. Ich kann das nicht so gut. Aber hier wären mal die Red Hot Chili Peppers.

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13: Ich bin Cordula Senft, es ist 17 Uhr. In Hamburg soll bald ein großer neuer Park entstehen, direkt am Hammerburgplatz bei der St. Petri-Kirche. Die geplante Promenade verbindet dann die Innenstadt mit der Hafencity und führt mitten durch den Park. Dafür wird die Domstraße weggenommen und der Platz um 40% größer gemacht. Stadtentwicklungssenatorin Pein und Verkehrssenator Tjax haben die Pläne heute im Rathaus vorgestellt. Sie sagen, das wird keine kleine Grünfläche, sondern ein echter Stadtpark. 5 Jahre nach der Hochwasserkatastrophe im Ahrtal und anderen Regionen Deutschlands ist erst ein Fünftel der Mittel für den Wiederaufbau ausgezahlt worden. Bewilligungen sind laut Bundesfinanzministerium noch bis Ende 2030 möglich. Bundespräsident Steinmeier erinnerte heute am 5. Jahrestag der Flut an die Opfer. In Paris ist der französische Nationalfeiertag heute mit der größten Militärparade in der Geschichte des Landes begangen worden. Mehr als 7000 Soldaten marschierten vor rund 50.000 Zuschauern über die Prachtstraße Champs-Élysées. Außerdem waren 100 Flugzeuge und 300 weitere Fahrzeuge dabei.
2: Dankeschön, Cordula. Gleich vor euch.
14: euch Classic Rock, wie er klingen muss, von Deep Purple. Vorher der Blick auf die aktuellen Temperaturen. In Neugraben sind es 27 Grad. Briedlingen meldet 28 und in Quickborn, da sind es 26. Der Tag geht so schön sonnig, wie er den ganzen Tag war, auch zu Ende. Es ist ideales Grillwetter. Geht mal schön noch mal ein bisschen auf der Terrasse, auf dem Balkon. Genießt es. Morgen geht es übrigens genauso schön weiter. Auch 27 Grad in der Spitze, 15 Stunden Sonne. Und nachts wird es dann morgen relativ frisch. Also da könnt ihr morgen richtig gut lüften.
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14: Da stockt es auf der A7 Flensburg Richtung Hamburg zwischen Schnelsen und dem Elbtunnel auf 4 Kilometer und in der Gegenrichtung auf der A7 Hannover Richtung Hamburg, also dann zwischen Heimfeld und dem Elbtunnel, auf 5 Kilometer. Es blitzt auf der Billhorner Brückenstraße Elbbrücken stadteinwärts beim Domriesenrad. Außerdem blitzt es auf der A1 Hamburg Richtung Lübeck 500 Meter vor der Abfahrt zur A25 in der 60er-Zone und es blitzt in Horn auf der Horner Rampe Richtung Wandsbek kurz vor dem Pagenfelder Platz. Wenn ihr noch was gesehen habt, dann ruft ihr bei uns an. Kostenlos natürlich unter der 0800 106 8666 oder ihr schickt uns eine Sprachnachricht über unsere neue Rockantenne Hamburg App.
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14: Jawohl, so ein schöner sonniger Nachmittag, das macht richtig Spaß und noch besser wird es, denn ich schicke euch gleich im Rockantenne Hamburg Festival Sommer aufs Festival. Auf welches? Das verrate ich euch gleich. Vorher gibt's Deep Purple mit Smoke on the Water.

Wenn ihr heute Abend zum Karaoke gehen wollt und ihr überlegt, diesen Song zu singen, macht es nicht. Macht es nicht. Das kann nicht gut gehen. Porn on Blondes, What's Up, was für ein großer Song aus 1993. 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

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Und während ihr noch wählt, gibt's natürlich Bad Religion. Hier ist der Punkrock-Song.

0: Mike Oldfield und Roger Chapman, Shadow on the Wall hier bei Rockantenne Hamburg. Und ich habe euch gerade gefragt, wer von euch hat eigentlich mal so richtig Bock aufs Amplifier Festival zu gehen? 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Es wird unfassbar gut. Ihr ruft an auf der 0800 106 8666. Rockantenne Hamburg, Anna Olmer, hallo.
1: Hallo Anna, ich bin durchgekommen, das ist ja cool.
0: Na, wer bist denn du?
1: Jens.
0: Hallo Jens, grüß dich, wie geht's dir?
1: Na, gut, ja. Wenn ich jetzt mitkriege, dass ich das gewonnen habe, dann geht's mir noch besser. Das ist ja doch top.
0: Jens, du müsstest mir erstmal verraten, wen du mitnimmst.
1: Na, meine Frau nehme ich mit.
0: Und auf welche Bands freut ihr euch besonders?
1: Na, ich denke mal auf Biffy Clyro. Die habe ich noch nicht live gesehen.
0: Die machen eine tolle Show.
1: Echt? Okay.
0: Ja. Jens, du wirst es erleben. Du bist dabei. Herzlichen Glückwunsch.
1: Ja, danke.
0: Großartig. 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
0: Ein Klassiker von den Ärzten ist mit dabei.

0: Ohne die hier geht's bei uns natürlich nicht. AC/DC. Das gibt's beides gleich für euch.
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0: Es ist 17.31 Uhr.
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0: Schneller Blick auf die Straßen, Vorsicht bitte auf der A23 Heide Richtung Hamburg. Zwischen Horst Elmshorn und Elmshorn liegt ein Metallteil auf der Straße. Vorsicht auch auf der A25 Hamburg Richtung Geesthacht. Zwischen Bergedorf und Kostlack, hier liegen ebenfalls Gegenstände auf der Straße. Dann stockt es auf der A7 Flensburg Richtung Hamburg zwischen Schnelsen und dem Elbtunnel 4 Kilometer. und in der Gegenrichtung zwischen Heimfeld und dem Elbtunnel ebenfalls 4 Kilometer. Das wird da auch schon weniger. Dann noch die A25 Hamburg Richtung Geesthacht zwischen der Auffahrt Südost und Neu-Allermöhe West sind es 3 Kilometer stockender Verkehr. Und es blitzt auf dem Ostdorfer Weg stadteinwärts Ecke Schwingeweg und in Horn auf der Horner Rampe Richtung Wandsbek kurz vor dem Pagenfelder Platz. Wenn ihr noch was gesehen habt, dann ruft ihr bei uns an, kostenlos natürlich, auf der 0800 100 68 666 oder ihr schickt uns eine Sprachnachricht über unsere neue Rockantenne Hamburg App.
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0: Und noch cooler wird's, wenn diese Band dran ist. Die Ärzte!

0: Großartig, AC/DC mit Highway to Hell. Und das hier, das ist auch großartig.
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0: Und ich bin ganz ehrlich, wenn ich diese Band hier im Musikplan sehe, dann bin ich immer so ein kleines bisschen ehrfürchtig vor deren Lebenswerk, denn das ist wirklich monumental. 2023 haben die Rolling Stones mit Hackney Diamonds eigentlich ein Album veröffentlicht, das für viele ein perfekter Schlusspunkt ihrer Studiokarriere hätte sein können. Zum Glück sehen Mick und Co. das aber ein kleines bisschen anders. Mit Foreign Tongues erschien jetzt Studioalbum Nummer 25 und die Stones liefern wieder ein richtig starkes Ding ab. Yeah!

Habt ihr gehört? Oder an manchen Stellen wieder dieser lässige, leicht funkige Disco-Sound, den die Band in den 80ern auch schon mal drauf hatte. Und trotzdem klingt alles unverkennbar nach den Stones. Die größte Rockband der Welt denkt ohnehin noch lange nicht ans Aufhören. 10 Songs fürs nächste Album sind bereits fertig. Bis dahin ist Foreign Tongues unser Album der Woche hier bei Rock Antenne Hamburg. Daraus hören wir jetzt auch was. Hier sind die Rolling Stones mit Rough and Twisted.

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19: Ich bin Cordula Senft. Es ist 18 Uhr. Der Senat hat heute den Rahmenplan für eine neue Promenade in Hamburgs Innenstadt vorgestellt. Mit der sogenannten Domachse soll ein Durchgang von der Binnenalster bis zur Elbe geschaffen werden. Eine zentrale Rolle spielt der Hammerburgplatz, der vergrößert und in einen Park umgewandelt werden soll, durch den geplanten Wegfall der Domstraße. Welchen Vorteil das hat, erklärt Franz Josef Höhing, Oberbaudirektor der Stadt.
20: Und wir haben uns selber ein bisschen gekniffen und waren überrascht, dass wir durch diese Herausnahme dieser Domstraße auf einmal 6.500 Quadratmeter mehr Fläche für diesen Park gewinnen können.
19: Damit soll der Hammerburgplatz zum größten grünen Raum in der Hamburger Innenstadt werden. Nach den Schmuggelvorwürfen in der JVA Rheinbach zieht das Justizministerium in NRW die Kontrollen an. Ab sofort werden die Taschen von Gefängnismitarbeitern im ganzen Bundesland kontrolliert. Die 5 Männer und 3 Frauen sollen in Rheinbach gegen Bezahlung Handys und Drogen ins Gefängnis geschmuggelt haben. Rund 2 Monate nach der Attacke eines Tigers nahe Leipzig ist der Mann jetzt gestorben. Der 72-Jährige erlag seinen schweren Verletzungen, teilte die Staatsanwaltschaft mit. Es werde wegen des Verdachts der fahrlässigen Tötung durch Unterlassung ermittelt. Mitte Mai war der Tiger aus einem privaten Gehege einer ehemaligen Zirkusartistin entkommen. Der Mann, der dort immer wieder mal ausgeholfen hatte, wurde schwer verletzt.
21: Dankeschön, Cordula.
22: Gleich für euch.
0: euch Avril Lavigne, vorher der Blick auf die Temperaturen. Hier ist für euch das Rockantenne Hamburg Wetter. In Wandsbek am Bezirksamt sind es 26 Grad. In Wendisch-Evern, Grüße in die alte Heimat, sind es 27 Grad. Und in Stade sind es 26 Grad. Der Tag geht sonnig und schön und mild zu Ende. Das wird richtig toll. In der Nacht fallen die Temperaturen auf 18 Grad. Morgen dann ebenfalls 27 Grad in der Spitze. Den ganzen Tag Sonne. Und morgen in der Nacht dann deutlich frischer mit 14 Grad.
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0: Vorsicht bitte, das betrifft die A1 Hamburg Richtung Lübeck. Zwischen dem Tunnel Morfleet und Bild steht Gefahr durch einen Liegenbleiber. Dann die A1 Bremen Richtung Hamburg in Höhe Maschener Kreuz. Gefahr durch Reifenteile auf der Straße und einen liegen gebliebenen LKW. Dann stockt es auf der A7 Hannover Richtung Hamburg zwischen Waltershof und dem Elbtunnel auf 2 Kilometer. Und es blitzt auf der A1 Hamburg Richtung Lübeck 500 Meter vor der Abfahrt zur A25 in der 60er-Zone. Wenn ihr noch was gesehen habt, dann ruft ihr bei uns an. Kostenlos natürlich unter der 0800 1068 666 oder ihr schickt uns eine Sprachnachricht über unsere neue Rockantenne Hamburg App. Rockantenne.
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0: Oh ja, und ich verrate euch gleich, wie ihr jedes Heimspiel unseres FC St. Pauli im Stadion als VIP mit geilen Plätzen, Essen und Trinken genießen werdet. Das machen wir für euch möglich. Das sage ich euch gleich. Vorher gibt's wie versprochen Avril Lavigne. Hier ist

0: dieses Mehrstimmige am Ende, das macht mich immer so glücklich. Ich finde das so geil. Ah, geil, das ist das Stichwort.
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0: Und das ist auch mal richtig geil. 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Ihr seid im Ballbesitz. 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Und die gehen auf dem unterschiedlichsten Wege, finden die ihr zu Hause bei euch. Mal werfen wir hier einen aus dem Fenster. Mal nehmen wir vielleicht am Wochenende einen mit ins Freibad oder ihr meldet euch an bei rockantenne.hamburg für die Online-Chance. 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Ich nehme auch einen mit nach Wacken. Das wird auf jeden Fall toll. Und die Glücklichen, die schon im Ballbesitz sind, die klingen dann so.
2: Hamburg ist wieder heiß auf die FC St. Pauli VIP-Jahreskarte. Und heute Morgen haben wir den ersten Ball mit Glücksnummer rausgehauen an Winnie in Winsen.
3: Und gefangen.
4: Super! Dann hast du jetzt einen Ball und bist damit im Lostopf. Am 7.8. sehen wir uns auf dem Spielbudenplatz zur großen Saisoneröffnungsfeier und dann viel Glück, ne?
3: Danke, Lilly. Danke, Lars.
0: Das kann ich unterschreiben. Danke, Lalo. Danke, Lilly. Und ihr macht jetzt auch mit. Klickt rein bei rockantenne.hamburg. Da findet ihr alle Infos. Und ich gebe euch einen kleinen Tipp mit auf den Weg. Achtung! Morgen gibt's einen Ball bei mir. Oh, nachmittags. Wahrscheinlich um 3:45. Psst. Und hier sind Airborne.

0: Metal mit White Wedding.
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0: Das ist nämlich Eddie Cochran.
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0: Oh, so gut. Außerdem die Blues Pills. Das gibt's beides gleich für euch.
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0: Es ist 6:30.
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0: Und das sieht richtig gut aus. Es sind alle Straßen frei, nur ein paar Blitze habe ich für euch. Einer steht auf der Billhorner Brückenstraße, stadteinwärts beim Domriesenrad. Noch einer auf dem Ostdorfer Weg, stadteinwärts Ecke Schwingeweg. Und wir haben noch einen in der Neustadt hier bei uns, auf dem Gorch-Fockwall Richtung Stephansplatz Höhe der Leishalle. Wenn ihr noch was gesehen habt, ruft ihr bei uns an, kostenlos natürlich unter der 0800 100 68666 oder ihr schickt uns eine Sprachnachricht über unsere neue Rockantenne Hamburg App.
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0: Und auf die Perle freue ich mich schon den ganzen Nachmittag aus 1957. Lasst euch das mal auf der Zunge zergehen. Hier ist Eddie Cochran für euch mit dem Summertime Blues.

0: Sister, I Wanna Rock hier bei Rock Antenne Hamburg. Und von I Wanna Rock mit ordentlich Dampf jetzt dazu.
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0: Nicht nur Lalo lässt locker, auch ich lasse locker. Und heute habe ich mir einen Song ausgesucht, den ich nicht nur wegen der Musik liebe, sondern vor allem wegen des Musikvideos. Für mich ist das bis heute einer der ganz großen Meilensteine der Rockgeschichte. Ich rede natürlich von Guns N' Roses und November Rain. Das Video ist wie so ein kleiner Kinofilm. Die opulente Hochzeit in der Kirche. Slash mit seinem legendären Gitarrensolo mitten in der Wüste vor der kleinen Kapelle. Der plötzliche Wolkenbruch beim Empfang und schließlich die traurige Wendung mit der Beerdigung. Mehr Drama ging Anfang der 90er eigentlich nicht. Und ich gebe ganz ehrlich zu, ich war damals komplett verliebt. Und zwar in das Brautkleid von Stephanie Seymour. Das Kleid stammt von der amerikanischen Designerin Vera Wang und dementsprechend kostet es auch ein kleines Vermögen. November Rain ist inzwischen über 30 Jahre alt. Das Kleid sieht herrlich nach 90ern aus und trotzdem will ich es immer noch haben. Das Problem ist nur, ich kann es mir nicht leisten. Also habe ich für mich eine ganz einfache Lösung gefunden. Ich werde nicht heiraten. Dann brauche ich auch das Kleid nicht. Irgendwie muss man sich das ja schönreden. Hier sind Guns N' Roses mit November Rain, 8 Minuten 48 ausgespielt.

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16: Ich bin Cordula Senft, es ist 19 Uhr. In Hamburg eröffnet im Oktober eine Erlebniswelt, die den Kinderbuchfiguren Olchis gewidmet ist. Das teilte das Hamburger Medienhaus Oettinger mit, das die Olchi-Bücher vertreibt. Die interaktive Ausstellung soll vom 3. Oktober bis Anfang 2027 in den Gaußhöfen in Altona zu sehen sein. Das Angebot richtet sich an Familien mit Kindern im Alter von 3 bis 12 Jahren. Während des Besuchs, der um die 1 bis 1,5 Stunden dauert, werden Aufgaben aus der Olchi-Welt gelöst. Nach dem Brand auf einer Baustelle in einem Gebäude in der Innenstadt von Brüssel sind 5 Tote in einem Aufzug gefunden worden. Ein weiterer Arbeiter wird noch vermisst. Das riesige Gebäude wird gerade umgebaut. Rund 250 Arbeiter sind dort beschäftigt. Spanien oder Frankreich. Am Abend entscheidet sich, wer ins Finale der Fußball-WM einzieht. Bisher ist Frankreich mit 6 Siegen und 16 Toren souverän durch die WM gekommen. Europameister Spanien gilt als erster Härtetest. Anpfiff ist um 21 Uhr.
1: Dankeschön, Cordula. 19.02 Uhr gleich für euch. Metallica mit Enter Sandman. Vorher der Blick auf die aktuellen Temperaturen. In Ottensen an der Fabrik sind es 25 Grad. Maschen meldet 26 und in Mölln, da sind es auch 25 Grad. Der Abend geht sonnig und trocken zu Ende. In der Nacht sinken die Temperaturen auf 18 Grad. Morgen freuen wir uns dann auf 15 Stunden Sonne und dazu eine Tageshöchsttemperatur von 27 Grad.
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1: Vorsicht bitte, auf der A1 Lübeck Richtung Hamburg zwischen dem Dreieck Südost und dem Dreieck Norderelbe befindet sich eine ungesicherte Unfallstelle. Ansonsten sind alle Straßen frei, aber ich hätte noch zwei Blitzer für euch. Der eine steht auf der A1 Hamburg Richtung Lübeck, 500 Meter vor der Abfahrt zur A25 in der 60er-Zone. Und der andere auf dem Ostdorfer Weg statt Einwärtsecke Schwingeweg. Wenn ihr noch was gesehen habt, dann ruft ihr bei mir an, kostenlos natürlich unter der 0800 100 68666 oder ihr schickt uns eine Sprachnachricht über unsere neue Rockantenne Hamburg App. Rockantenne.
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1: Hat wieder so viel Spaß gemacht mit euch. Aber die Metal-Maus wäre nicht die Metal-Maus, wenn sie nicht einmal Metal in der Sendung spielen würde. Ein bisschen in die Metal-Richtung ging es ja heute schon so das eine oder andere Mal. Aber wenn man mich diese Sendung schon machen lässt, ne, da muss man auch damit rechnen, dass hier sowas kommt. Hier sind Metallica mit Enter Sandman.

ausgepfiffen bis zum letzten Pfiff. Das ist die Jay Giles Band mit Centerfold. Und von der Jay Giles Band zu ganz, ganz anderen Bands. Es geht um Within Temptation. Es geht um Flor Jansen, um Saltatio Mortis, OMD, In Extremo, Lacrimosa, The 69 Eyes. 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Und damit wir uns alle schon mal so ein bisschen einstimmen können auf das Gefühl und auf die Musik, die es da gibt, gibt's hier für euch Within Temptation mit Faster.

0: Eine Pionierin des weiblichen Rocks, Susie Quattro mit 48 Crash.
1: 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Und das gibt's gleich für euch.
0: Oh, da habe ich was Feines, habe ich da. Cream.
2: In the sunshine of your love.
0: Außerdem mit dabei, ebenfalls mit C, Creed. Alles gleich für euch.
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0: Und jetzt ist es 19.31 Uhr.
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0: Schauen wir mal, Vorsicht bitte, auf der A1 Lübeck Richtung Hamburg zwischen Murfleet und dem Dreieck Norderelbe steht ein defektes Fahrzeug. Ansonsten sind aber alle Straßen frei, aber fahrt nicht zu schnell, ich habe Blitzer für euch. Einer steht Ostdorfer Weg statt einwärts, Ecke Schwingeweg. Dann noch einer in Horn auf der Horner Rampe Richtung Wandsbek, kurz vor dem Pagenfelder Platz. Und der letzte hier bei uns in der Neustadt, Gorch-Fockweil Richtung Stephansplatz, Höhe der Leißhalle. Wenn ihr noch was gesehen habt, ruft ihr bei uns an, kostenlos natürlich unter der 0800 168 666 oder ihr schickt uns eine Sprachnachricht über unsere neue Rockantenne Hamburg App.
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0: Und der ist sowas von unfassbar lässig. Hier sind Cream mit Sunshine of Your Love und ich bin Anna Olmer. Moin.

Album, alles großartig. Und das Tolle ist, von diesen Bands gibt es noch so viele Songs, die unentdeckt sind. Und für diese Perlen haben wir eine eigene Sendung. Gleich geht sie los, um 20 Uhr, unsere Klassikperlen. Da entdeckt ihr B-Seiten, da entdeckt ihr Songs, die so vielleicht nur unterm Radar vielleicht auch so ein bisschen veröffentlicht worden sind. Da gibt es auf jeden Fall die Songs für die Musikliebhaber unter euch. Das wird ganz toll. Gleich geht's los. Vorher noch LeBron mit A Day to Remember.

Pink Floyd, Another Brick in the Wall, Part 2 aus 1979. Was für ein Meilenstein der Musikgeschichte. Großartige Band, großartiger Song, großartiges

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3: Ich bin Cordula Senft, es ist 20 Uhr. Der Senat hat heute den Rahmenplan für eine neue Promenade in Hamburgs Innenstadt vorgestellt. Mit der sogenannten Domachse soll ein Durchgang von der Binnenalster bis zur Elbe geschaffen werden. Eine zentrale Rolle spielt der Hammerburgplatz, der vergrößert und in einen Park umgewandelt werden soll, durch den geplanten Wegfall der Domstraße. Welchen Vorteil das hat, erklärt Franz Josef Höhing, Oberbaudirektor der Stadt.
4: Und wir haben uns selber ein bisschen gekniffen und waren überrascht, dass wir durch diese Herausnahme dieser Domstraße auf einmal 6.500 Quadratmeter mehr Fläche für diesen Park gewinnen können.
3: Damit soll der Hammerburgplatz zum größten grünen Raum in der Hamburger Innenstadt werden. Die Crew der Mondmission Artemis II hat sich persönlich bei den Ingenieuren in Deutschland und Europa bedankt. Ihrer Arbeit habe man sein Leben anvertraut, sagte der US-Amerikaner Glover bei einem Besuch bei Airbus in Bremen. Ein wichtiges Servicemodul der Orion-Raumkapsel wird im Bremer Airbus-Werk gebaut. Heute am 5. Jahrestag der Flutkatastrophe vom Ahrtal wurde in vielen Städten und Gemeinden der Opfer gedacht. Bundespräsident Steinmeier erinnerte an die 185 Menschen, die damals in Nordrhein-Westfalen und Rheinland-Pfalz durch Überschwemmungen ums Leben gekommen sind.
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5: Dienstagabend, kurz nach 8 und damit hi und herzlich willkommen zu einer neuen Ausgabe Extra Portion Klassikperlen mit Frank Stenke. Los geht's mit Sound aus der schwedischen Hauptstadt Stockholm. 1987 entstand mit Sänger und Gitarrist Conny Blom sowie Bassist Andy Christel das Duo Electric Boys. Sie ergatterten einen Plattenvertrag und veröffentlichten die Single All Lips and Hips. Als kurz darauf der zweite Gitarrist Franco Santunione und Schlagzeuger Niklas Siegewalder zustießen, war die Band komplett. 1989 dann die Veröffentlichung ihres Debütalbums Funk-O-Metal Carpet Ride und auf dem war auch wieder All Lips and Hips zu finden. Die Electric Boys präsentierten eine gelungene Mischung aus funkigem Hardrock mit dem Groove der 70er und Anleihen im 60er Pop- und Psychedelic-Sound. Es folgte eine Support-Tour mit Thunder und sie waren Dauergast bei MTV. Bis zum nächsten Album verging allerdings viel Zeit. Groovus Maximus erschien erst 1992 und danach gab es erste Wechsel in der Band. Neue Plattenfirma, härterer Sound, aber der Erfolg stellte sich nicht wirklich ein. Im Gegenteil, nach einer Support-Tour in Schweden für Metallica trennten sich die Electric Boys 1994. Dann, 10 Jahre später, 2014, die überraschende Reunion in Originalbesetzung. Ihr bislang jüngstes Album Grand Explosivos haben die Schweden 2023 veröffentlicht. Wir gehen jetzt zurück zu den absoluten Anfängen. Hier sind die Electric Boys mit ihrer Classic-Perle All Lips and Hips.

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1: Weiter geht's im kanadischen Toronto. Bei dem am 3. Juni 1954 geborenen Daniel Grafton Hill dem IV. Zeichnete sich sein musikalisches Talent bereits in seiner Kindheit ab. Und mit 10 Jahren bekam er seine erste Gitarre. In der Highschool hatte er seine ersten Auftritte und arbeitete zwischenzeitlich als Ausfahrer und in der Post. 1972 unterschrieb er seinen ersten Plattenvertrag, veröffentlichte eine Single, aber der Erfolg war noch eher überschaubar. Mit einem neuen Vertrag im Rücken entstand 1975 sein erster Hit You Make Me Want To Be. Inzwischen nannte er sich nur noch Dan Hill und die nächsten Erfolge stellten sich 1977 mit der Hitballade Sometimes When We Touch ein. Damals dachte er, dieser Song würde ihn musikalisch limitieren, um später festzustellen, dass genau dieser Song dem Sänger und Songwriter unzählige Türen öffnete. Dennoch war Kanada sein Hauptmarkt, mit den USA wollte es noch nicht so richtig funktionieren. Es dauerte bis 1987. Es war das Duett mit der damals auch noch unbekannten Wanda Shepherd. Ja, und da war er, der Top 40-Hit Can't We Try. Das Eis war gebrochen und es folgten weitere Hits. 1996 erhielt er einen Grammy als Co-Produzent von Celine Dions Album Falling Into You sowie weitere 5 Juno Awards in Kanada. Bis heute hat sich Dan Hill einen unverzichtbaren Namen in der kanadischen Musikkultur gemacht. Wir gehen jetzt ins Jahr 1987. Damals entstand sein selbstbetiteltes Soloalbum mit dieser Klassikperle Blood in My Veins.

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11: Wir sind jetzt bei einem großen Sänger und außergewöhnlichen Menschen, Edward Joseph Mahoney. In New York aufgewachsen, begann er bereits mit 11 Jahren als Straßenmusiker. Als Teenager spielte er in Rockbands, um Verabredungen mit Cheerleadern zu bekommen. Mit 18 folgte er den Spuren seines Vaters, Großvaters und Bruders und begann eine Ausbildung zum Polizisten. Er merkte aber relativ schnell, dass sein Leben die Musik war. Außerdem durfte er sich seine Haare nicht lang wachsen lassen. Also, Polizei war nichts und die Bandkollegen, ja, die warfen ihn dann auch noch aus der Band, da sie keinen Polizisten dabei haben wollten. Folglich ging er nach Kalifornien, spielte in Clubs der San Francisco Bay Area und änderte seinen Namen in Eddie Money. Es klappte mit dem Plattenvertrag und 1977 veröffentlichte er sein Debütalbum mit den beiden Hitsingles Baby Hold On und Two Tickets to Paradise. Die Karriere ging auf und ab und 1986 feierte er ein triumphales Comeback mit dem Can't Hold Back Album. Die Single Take Me Home Tonight wurde sein größter Hit. Allerdings nahm er den Song damals nur unter der Bedingung auf, dass Ronnie Spector von den Ronettes einen Teil sang. Ein Jahr später wurde der Song für einen Grammy nominiert. Neben der Musikerkarriere konnte man Money auch als Schauspieler und Radiomoderator erleben. Anfang April 2018 startete die Reality-Fernsehserie Real Money. Im August gab er in dieser Serie bekannt, dass er an Krebs leide. Er verstarb am 13. September 2018, konnte aber sein letztes Album Brand New Day noch fertigstellen. Hier jetzt Eddie Money aus dem 86er Can't Hold Back Album mit seiner Classic-Perle We Should Be Sleeping.

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1: Nächster Halt die Kleinstadt Waukesha im US-Bundesstaat Wisconsin. Dort gründeten 1984 die beiden Highschool-Freunde Sammy Lanas und Kurt Neumann zusammen mit Bob Griffin und Guy Hoffman die vierköpfige Band The Bodines. Bis Ende 85 hatte die Band das Interesse mehrerer Plattenfirmen geweckt und sie unterschrieben ihren ersten Vertrag. Sofort im Anschluss danach gingen sie unter Leitung von Produzent T-Bone Burnett ins Studio und nahmen ihr Debütalbum auf. Love and Hope and Sex and Dreams erschien Anfang 86. Anfang 87 wurden die Bodines, die jetzt das The aus ihrem Bandnamen wegließen, vom Musikmagazin Rolling Stone zur Best New American Band gewählt. Ihr zweites Album Outside Looking In, produziert von Talking Heads-Gitarrist Jerry Harrison, wurde von den Kritikern über den grünen Klee gelobt und verschaffte ihnen den Supportplatz auf der The Joshua Tree Tour von U2. In den folgenden Jahren waren die Bodines immer wieder auf der Suche nach dem für sie perfekten Sound. Ja, und dementsprechend waren die Alben mal mehr und auch mal weniger erfolgreich. Nach der Veröffentlichung des Albums Indigo Dreams 2011 verließ Sam Lanas aufgrund von Meinungsverschiedenheiten offiziell die Band. In der Musikwelt sind sie dennoch hoch angesehen und von daher ist es auch kein Wunder, dass es die Band seit nunmehr über 40 Jahren gibt und sie bislang 19 Alben veröffentlicht haben. Das jüngste, For the Last Time, übrigens erst im Juni 2022. Wir gehen zurück zu ihren Anfängen aus ihrem zweiten, dem 87er Album Outside Looking In, die Bodines mit ihrer Classic-Perle Dreams.

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10: Ich bin Stefan Schütz. Heute ist es genau 5 Jahre her. In der Nacht vom 14. auf den 15. Juli 2021 hat die Flut im Ahrtal mehr als 180 Menschen das Leben gekostet. Bundespräsident Steinmeier hat in Altena an die Opfer erinnert, Lea Matschulat berichtet.
11: 5 Jahre nach dem Hochwasser ist längst noch nicht alles wieder aufgebaut. Weggespült wurden damals ja auch komplette Straßen, Sportplätze und Geschäfte. Von den Mitteln, die der Bund für den Wiederaufbau im Ahrtal und in der Region bereitstellt, sind bislang gut 6 Milliarden Euro ausgezahlt worden. Insgesamt liegt eine Summe von bis zu 30 Milliarden Euro bereit.
10: In Brüssel sind 6 Menschen bei einem Aufzugsunglück gestorben. Feuerwehrleute haben sie am Mittag leblos in einem abgestürzten Aufzug in einem Gebäude in der Innenstadt gefunden, das gerade umgebaut wird. Laut Staatsanwaltschaft gab es zuvor ein Feuer. 2 Aufzüge sind mehrere Stockwerke abgestürzt. Die genaue Ursache wird noch ermittelt. Bei den Toten handelt es sich vermutlich um Arbeiter der Baustelle. Die Stimmung im deutschen Einzelhandel wird nicht besser. Laut Umfrage des Handelsverbands gaben 63% der Händler an, ihre Geschäftslage habe sich im ersten Halbjahr verschlechtert. Vor einem Jahr waren es 51%. 42% bewerten ihre Lage aktuell sogar als schlecht. Das ist deutlich mehr als noch vor einem Jahr. Der Grund für die Stimmung, die Kunden halten sich beim Geldausgeben weiter zurück. In der Zeit als US-Präsident wird Donald Trump sehr reich. Eine Analyse des Magazins Spiegel zeigt, dass er in einem Jahr mehr als 21.000 Börsendeals getätigt hat. Banken haben das übernommen. Trumps Vorgänger Biden kam in 4 Jahren Amtszeit auf 13 gemeldete Wertpapiergeschäfte. Trump kassierte allein durch Kryptogeschäfte mehr als 1,4 Milliarden Dollar. Belege für einen kausalen Zusammenhang zwischen Trumps Investments und seiner Rolle als US-Präsident gibt es nicht.
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12: Kurz nach 9 am Dienstagabend. Weiter geht's mit der Extraportion Classic Perlen und Fangstängle. Wir sind jetzt in Connecticut in den USA. Dort lebt der Musiker, Komponist und Produzent Jeff Cannata. Anfang der 70er war er Gründungsmitglied und treibende Kraft der neuen Band Jasper Wrath, für die er die meisten Songs schrieb, am Schlagzeug saß und gleichzeitig deren Sänger war. Die Band war bis zu ihrem Ende 76 eine echte lokale Größe. Sein nächstes Bandprojekt hieß Archangel. Zusammen mit Michael Sullivan, mit dem er schon bei Jasper Wrath zusammengespielt hatte, gründete er 83 die neue Band. Er verzichtete aufs Schlagzeug und war nur noch deren Frontmann. Mit Sidelines gelang ihnen eine echte Classic-Perle. Nach Archangel konzentrierte sich Cannata auf seine Solo-Karriere und 88 erschien sein Solo-Debüt Images of Forever. Obwohl im Laufe der nächsten Jahre noch weitere Alben mit Archangel und Solo folgten, bleibt vor allem Images of Forever im Gedächtnis und da ein ganz besonderer Song. Hier ist Cannata mit seiner Classic-Perle Fortune Teller.

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1: Die nächste Perle führt uns tief in den Süden der Vereinigten Staaten. Wir sind bei einer äußerst musikalischen Familie, den in Jacksonville, Florida beheimateten Van Zandt. Alle drei Brüder waren oder sind Sänger. Der älteste, Ronnie Van Zandt, war Gründer und bis zu seinem tragischen Tod 77 Sänger der legendären Lynyrd Skynyrd. Bruder Donny Van Zandt von 74 bis 2013 Sänger bei 38 Special. Tja, und das Nesthäkchen Johnny Van Zandt ist die aktuelle Stimme bei Lynyrd Skynyrd. Bereits mit 15 Jahren war Johnny als Musiker aktiv. Seine ersten musikalischen Schritte begann er als Schlagzeuger, entschloss sich dann aber zu einer Karriere als Sänger. Sein Bruder Ronnie war der Meinung, er habe die beste Stimme in der Familie. Bis Mitte der 80er hatte Johnny seine eigene Band, wurde 87 Sänger der reformierten Lynyrd Skynyrd und veröffentlichte 1990 ein bemerkenswertes Soloalbum namens Brickyard Road. Kleiner Tipp am Rande, das sollte man sich zulegen. 2005 und 2007 nahmen sich die Brüder Donny und Johnny eine Auszeit für zwei gemeinsame LPs als Duo. Wir gehen aber jetzt ins Jahr 1985 zum Album Van Zandt. Es war damals das letzte vor einer musikalischen Pause, die Johnny übrigens als Trucker ausfüllte. Dieses Album ist auch eine echte Kultperle und gespickt mit großartigen Songs. I'm a Fighter ist nur ein Beispiel und hier sind Van Zandt mit einer weiteren Classic-Perle aus diesem Schmuckstück She's Out with the Gun.

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4: Unsere nächste Station ist Kanada. 1987 startete die Band Svengali als Coverband in Hamilton und Niagara Falls. Im Laufe der Jahre kamen auch eigene Songs dazu und mit ihren Live-Auftritten speziell in New York und Los Angeles erregten sie das Interesse von BMG Canada. Schließlich unterschrieben sie einen 7 Alben umfassenden Plattenvertrag, in dieser Zeit eine absolute Besonderheit. Mit neuem Line-Up erschien 1992 ihr Debütalbum. Das Album erlangte Goldstatus in Kanada, das Video zur Single Under the Influence wurde ausgezeichnet und von 92 bis 94 waren sie in Kanada, den USA, Deutschland, Belgien, Irland und Großbritannien auf Tour. Sie spielten mit Bands wie Def Leppard, Foreigner, Meatloaf oder April Wine. Bereits 93 begannen die Arbeiten am neuen Album In Wire in Seattle. Das neue Album klang komplett anders und war nach Aussage der Band ein Experiment. Die alten Svengali-Fans fanden die Idee allerdings ja ziemlich schlecht, da die Band versuchte, auf den Grunge-Zug aufzuspringen. Sie gingen wieder auf Tour, aber 1996 trennten sich Svengali. Nach 11 Jahren standen sie 2007 zum ersten Mal wieder gemeinsam auf der Bühne, allerdings erkrankte ihr Gitarrist Dee Cernel an Krebs. Schließlich verlor er den Kampf Anfang 2012 im Alter von gerade mal 46 Jahren. 8 Jahre später veröffentlichten Svengali nach 25 Jahren 2020 ihr drittes Album Three. Wir stellen nochmal alles auf Anfang. Hier sind Svengali mit ihrer Classic-Perle Under the Influence.
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1: Zum guten Schluss machen wir uns noch auf den Weg in Richtung Frankfurter Musikszene. Komponist, Texter und Sänger Dieter Brandt-Gudert gründete 1979 mit drei Freunden die Band Topaz. In den Jahren zuvor feierte Brandt als eine Hälfte des Duos Alpha und Omega erste Erfolge mit deutschen Chansons. Nach Jahren mit umfangreichen Tourneen durch Österreich, die Schweiz und die Benelux-Staaten trennte sich das Duo. Brandt schrieb weiter Texte und komponierte Musik. Von August 79 bis Juli 80 entstanden 9 Songs, die im Genre AOR Melodic Rock angesiedelt waren, also ein totaler Stilwechsel. 1980 wurde das erste und einzige Album mit dem Titel Topaz veröffentlicht, doch der große Erfolg blieb aus und nach kurzer Zeit trennte sich die Band. Von diesem einzigen Album blieb vor allem 2 Songs in Erinnerung und beide sind heute echte Classic-Perlen. Einer war Hurricane und den anderen, den gibt's gleich. Topaz mit ihrer Classic-Perle Train to an Island. Ja, und das war's auch schon wieder. Die Extra-Portion Classic-Perlen mit Frank Stengle. Ich wünsche noch einen schönen Abend, eine entspannte und vor allen Dingen nicht zu heiße Woche. Ciao und bye-bye und nicht vergessen, keep rockin'.

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4: Ich bin Florian Klaus. Die schwarz-rote Bundesregierung steckt weiter im Umfragetief. Laut Trendbarometer von RTL und NTV sind 82% der Befragten mit ihrer Arbeit unzufrieden. 85% sagen das über die Arbeit von Kanzler Merz, Suitas Ovali berichtet.
5: Selbst unter den Anhängern von CDU und CSU ist mehr als die Hälfte mit der Regierungsarbeit unzufrieden. Bei der SPD sind es sogar fast 3/4. Dabei versucht die Koalition gerade mit einer ganzen Reihe von Reformen gegenzusteuern. Etwa bei Gesundheit, Heizen und Rente. Auch Steuerentlastungen für kleine und mittlere Einkommen sind geplant.
4: 5 Jahre nach der Flutkatastrophe im Ahrtal hat Kanzler Merz allen von Natur- und Klimakatastrophen betroffenen Menschen Unterstützung zugesagt. Deutschland sei mit dem Anspruch gegründet worden, keinen schutzbedürftigen Menschen schutzlos zu lassen, so Merz. Mitte Juli 2021 hatte sich nach Starkregen vor allem die Ahr in eine Sturzflut verwandelt. Mindestens 136 Menschen sind in Rheinland-Pfalz gestorben, 49 in Nordrhein-Westfalen. Zuwanderung stabilisiert den deutschen Arbeitsmarkt. Das zeigen neue Zahlen der Bundesagentur für Arbeit. Fast die Hälfte des Beschäftigungswachstums seit 2014 kam von ausländischen Arbeitskräften. Ein Drittel davon aus den wichtigsten Asylherkunftsländern. Trotzdem wird die Zahl der potenziell Erwerbstätigen dieses Jahr erstmals um rund 40.000 sinken. Viele Babyboomer gehen nämlich in Rente. Bei der Fußball-WM wird gerade das erste Halbfinale ausgetragen. Und es ist Halbzeit in Dallas bei der Partie Frankreich gegen Spanien. Die Spanier führen zur Pause mit 1:0. Miguel Oyarzabal verwandelte einen Vollelfmeter für den Europameister. Das zweite Halbfinale bestreiten dann morgen Abend England und Argentinien.
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Linkin Park haben den Thron, den sie leer hinterlassen hatten, selbst wieder besetzt. Aber bei der Nachfolge haben Nevertell aus Florida ein Wörtchen mitzureden. Die Single Other Side von Nevertell ist neu auf Rockantenne Hamburg.

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3: Ich bin Florian Klaus. 5 Jahre nach der Flutkatastrophe hat das Ahrtal der Opfer gedacht. Bei einer Gedenkveranstaltung mit Bundeskanzler Merz in Bad Neuenahr-Ahrweiler erinnerte eine Schweigeminute an die mindestens 135 Toten. Sabine Koppers berichtet von dort.
4: Ja, der Marktplatz war voll, aber durch die vorhandene Bestuhlung aufgrund des Kanzlerbesuchs nicht so voll wie vorher erwartet. Merz wurde dann bei seiner Ankunft tatsächlich auch mit einzelnen Buhrufen empfangen. Er, der rheinland-pfälzische Ministerpräsident Schnieder und der Bürgermeister von Bad Neuenahr-Ahrweiler haben in ihren Reden natürlich der Opfer gedacht und sich bei den vielen freiwilligen Helfenden bedankt. Und Schnieder hat sich für das Staatsversagen vor, während und nach der Flut entschuldigt.
3: Die Deutsche Bahn ist in diesem Jahr in 2200 Fällen Ziel von Sabotage geworden, 7% mehr als im Vorjahr. Die Bild berichtet über einen internen Lagebericht. Ein Anschlag ist zuletzt in Neu-Wulmstorf passiert. Ein wichtiger Verteilerkasten hat gebrannt und 200 Zugfahrten fielen aus. Immer wieder führen Brandanschläge auf die Bahninfrastruktur zu spürbaren Einschränkungen. Immer weniger Menschen wollen ihren Wehrdienst leisten. Bis Ende Juni sind beim Bundesamt für Familie und zivilgesellschaftliche Aufgaben fast 5.900 Anträge eingegangen, in denen der Kriegsdienst verweigert wird. Das sind jetzt schon deutlich mehr als im gesamten vergangenen Jahr. Der neue Wehrdienst ist freiwillig, die Wehrpflicht ist seit Jahren ausgesetzt. Ein T-Rex-Skelett hat bei Sotheby's in New York einen neuen Rekordpreis erzielt. Nach einem Bietergefecht zwischen 7 Interessenten ist der Hammer bei gut 50 Millionen Dollar gefallen. Umgerechnet rund 44 Millionen Euro. Damit ist laut Auktionshaus so viel wie nie zuvor für ein Dinosaurier-Skelett bezahlt worden. Das Fossil ist etwa 67 Millionen Jahre alt. Wer den Zuschlag bekommen hat, ist bisher nicht bekannt.
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8: Ich bin Florian Klaus. Spanien ist der erste Finalist bei der Fußball-Weltmeisterschaft. Der Europameister hat das Halbfinale von Dallas gegen Frankreich souverän mit 2:0 gewonnen. Mikel Oyarzabal traf im ersten Durchgang per Elfmeter für Spanien. Pedro Porro erzielte den zweiten Treffer nach dem Seitenwechsel. Im WM-Finale treffen die Spanier am Sonntag in New York auf den Sieger des zweiten Halbfinales zwischen England und Argentinien. Mindestens 135 Menschen sind vor 5 Jahren bei der Flutkatastrophe im Ahrtal gestorben. Bei einer Gedenkfeier hat der rheinland-pfälzische Ministerpräsident Schnieder sich mit deutlichen Worten entschuldigt.
9: Es ist das Versprechen und die Zusage des Staates, seine Bürgerinnen und Bürger zu schützen. Dieses Versprechen wurde nicht eingehalten. Der Staat hat in dieser Frage und in dieser Nacht versagt.
8: Auch Bundeskanzler Merz war in Bad Neuenahr-Ahrweiler dabei. Er sagte, dass niemand mit der Furcht vor Naturkatastrophen allein bleiben dürfe. Insgesamt 17 Mexikaner sind bei Einsätzen der US-Einwanderungsbehörde ICE oder in deren Haftzentren ums Leben gekommen. Mexiko schaltet darum jetzt die Vereinten Nationen ein. In einem Schreiben an den Hochkommissar für Menschenrechte Türk bittet Außenminister Velasco darum, die Todesfälle prüfen zu lassen. Mexiko hatte schon angekündigt, nicht nur diplomatisch, sondern auch juristisch gegen Verantwortliche vorgehen zu wollen. Es war ein gewaltiges Projekt für Neuss. Auf einem 38 Hektar großen Gelände einer früheren Pferderennbahn ist zur dortigen Landesgartenschau ein neuer Stadtpark entstanden. Seit Mitte April sind dort zur Halbzeit der Gartenschau rund 265.000 Besucher gezählt worden. Noch nicht ganz die Hälfte des Ziels von 650.000 Schaulustigen. Die Veranstalter setzen aber auf die verbleibende Sommerzeit.
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1: Das ist wirklich ein Sommer der Legenden, Leute. Mit Deep Purple hat vergangene Woche eine Band das Album der Woche gestellt, von der wir wissen, sie werden niemals aufhören. Und da kommt auch schon die nächste Truppe. Die Rolling Stones, das allüberragende Hackney Diamonds, wäre 2023 ein würdiger Schlusspunkt gewesen in der Albumkarriere. Aber Mick Jagger und Co., sie machen einfach weiter und legen jetzt ihr mittlerweile 25. Studiowerk vor. Tanks.

Band der Welt. Yeah! Wie wir gehört haben, sind schon wieder 10 neue Songs für den Nachfolger fertig. Und bis der kommt, lässt es sich mit Foreign Tongues wunderbar die Zeit vertreiben. Das ist euer Album der Woche hier auf Rockantenne Hamburg.

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4: Ich bin Florian Klaus. Spanien hat das Finale der Fußball-Weltmeisterschaft erreicht. Der Europameister besiegte im Halbfinale in Arlington bei Dallas Frankreich souverän mit 2:0. Es ist die erste WM-Finalteilnahme für die Spanier seit dem Titelgewinn 2010. Moritz Einzel berichtet.
5: Das spektakulärste Team dieser WM, das waren ja eigentlich die Franzosen. Doch gegen Spaniens Präzision im Ballbesitz fand das Team um Kylian Mbappé kein Mittel. Mikel Oyarzabal brachte Spanien in der 22. Minute in Führung per Elfmeter. Pedro Porro erzielte den zweiten Treffer in der 58. Minute. Im großen Finale von New York treffen die Spanier nun am Sonntag auf den Sieger des zweiten Halbfinales, England gegen Argentinien.
4: Am 5. Jahrestag der Ahrtal-Katastrophe haben unter anderem Bundespräsident Steinmeier und Kanzler Merz der Opfer der Flut gedacht. Merz betonte bei einer Gedenkfeier, dass niemand mit der Furcht vor Naturkatastrophen der Folgen des Klimawandels alleingelassen werden dürfe. Mindestens 136 Menschen waren im Juli 2021 allein in Rheinland-Pfalz ums Leben gekommen, außerdem 49 in NRW. Die Arbeit der Bundesregierung stößt in Umfragen auch nach der Ankündigung des neuen Reformpakets auf wenig Begeisterung. Im Trendbarometer von RTL und NTV sind 82% der Befragten unzufrieden mit der Koalition. Heißt auch, weniger als jeder Fünfte ist zufrieden. Für Kanzler Merz liegt die Zustimmung sogar nur bei 14%. Nach mehr als einem Jahrhundert hat die Grenzbarriere zwischen Spanien und Gibraltar ausgedient. Seit Mitternacht gibt es keine Kontrollen mehr zwischen dem EU-Land und dem britischen Gebiet. Im Jahr 1908 war ein 1 Kilometer langer symbolträchtiger Metallzaun errichtet worden, der soll jetzt abgebaut werden. Spaniens Außenminister Alvarez sprach von einem historischen Ereignis. Erstmals nach 3 Jahrhunderten würden sich beide Seiten die Hände reichen.
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7: Ich bin Florian Klaus. Spaniens Fußballer stehen im WM-Finale. Das Team hat sich im Halbfinale von Dallas gegen Frankreich überraschend souverän mit 2:0 durchgesetzt. Torschützen für Spanien waren Mikel Oyarzabal per Elfmeter sowie Pedro Porro. Im Endspiel am Sonntag in New York treffen die Spanier auf den Sieger des zweiten Halbfinales heute Abend zwischen England und Argentinien. Frankreich bleibt am Samstag das Spiel um Platz 3. 5 Jahre nach der Flutkatastrophe hat das Ahrtal der Opfer gedacht. Bei einer Gedenkveranstaltung mit Bundeskanzler Merz in Bad Neuenahr-Ahrweiler erinnerte eine Schweigeminute an die mindestens 135 Toten. Sabine Koppers berichtet von dort.
8: Ja, der Marktplatz war voll, aber durch die vorhandene Bestuhlung aufgrund des Kanzlerbesuchs nicht so voll wie vorher erwartet. Merz wurde dann bei seiner Ankunft tatsächlich auch mit einzelnen Buhrufen empfangen. Er, der rheinland-pfälzische Ministerpräsident Schnieder und der Bürgermeister von Bad Neuenahr-Ahrweiler haben in ihren Reden natürlich der Opfer gedacht und sich bei den vielen freiwilligen Helfenden bedankt. Und Schnieder hat sich für das Staatsversagen vor, während und nach der Flut entschuldigt.
7: Das US-Militär blockiert wieder iranische Häfen. Schiffe sollen daran gehindert werden, den Iran anzusteuern oder von dort wegzufahren. US-Präsident Trump hatte vorher die Ankündigung einer Gebühr wieder zurückgenommen, die für die Fahrt durch die Straße von Hormuz fällig werden sollte. Stattdessen soll es Abkommen mit Golfstaaten geben, die ihn kontaktiert hätten. Wer das genau gewesen sein soll, sagte er nicht. Es war ein gewaltiges Projekt für Neuss. Auf einem 38 Hektar großen Gelände einer früheren Pferderennbahn ist zur dortigen Landesgartenschau ein neuer Stadtpark entstanden. Seit Mitte April sind dort zur Halbzeit der Gartenschau rund 265.000 Besucher gezählt worden. Noch nicht ganz die Hälfte des Ziels von 650.000 Schaulustigen. Die Veranstalter